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1: Ich bin Moritz Einzel. In Berngau in der Oberpfalz läuft seit dem Nachmittag ein großer Polizeieinsatz. Ein Mann hat dort zwei Menschen erschossen. Bei den Opfern handelt es sich um zwei Mitarbeitende des Landratsamtes, einen Mann und eine Frau. Sie wollten eine routinemäßige Waffenkontrolle durchführen. Der Schütze hat sich in seinem Haus verschanzt. Spezialkräfte stehen mit ihm in Kontakt. Im Bundestag ist gestern erstmals über die geplante Einkommensteuerreform beraten worden. Bundesfinanzminister Klingbeil hat den Entwurf verteidigt. Menschen mit kleinen und mittleren Einkommen sollen entlastet werden.
2: Wir nehmen die große Mehrheit der Menschen in unserem Land in den Fokus. Wir erhöhen den Grundfreibetrag, wir erhöhen den Kinderfreibetrag, wir erhöhen das Kindergeld und wir erhöhen den Arbeitnehmerpauschbetrag. Eine Familie mit zwei mittleren Einkommen und zwei Kindern wird im Jahr 2028 in Summe über 600 Euro im Jahr mehr Geld in der Tasche haben.
1: Grüne und Linke finden die Pläne ungerecht. Auch aus der Union gibt es Stimmen, die Nachbesserungen fordern. Die deutsche Wirtschaft ist offenbar widerstandsfähiger als erwartet. Wirtschaftsministerin Reiche rechnet mit einem Wachstum von 1,3% für dieses Jahr. Jetzt komme es darauf an, aus dieser ersten Erholung eine wirtschaftliche Dynamik zu machen, so Reiche.
3: Eine Dynamik, die von privaten Investitionen, von Innovationen, von neuen Technologien und von unternehmerischem Mut getragen wird.
1: Noch im Frühjahr war das Ministerium nur von 0,5% Wachstum ausgegangen. Die deutsche Wirtschaft ist offenbar widerstandsfähiger als erwartet. Wirtschaftsministerin Reiche rechnet mit einem

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1: In der Nacht teils klar, örtlich bildet sich Nebel. Gegen Morgen verdichten sich die Wolken bei 5 bis 1 Grad. Tagsüber zeigt sich nur kurz die Sonne. Ab Mittag kann es auch Regen und Nieselregen geben. Das Ganze bei 12 bis 15 Grad.
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0: bin Moritz Einzel. Nach den tödlichen Schüssen in Berngau dauert der Polizeieinsatz in der ostbayerischen Gemeinde an. Die Beamten haben das Wohnhaus eines Mannes umstellt, der am Nachmittag zwei Mitarbeitende des Landratsamts Neumarkt erschossen hat. Bei den Todesopfern handelt es sich um einen Mann und eine Frau. Polizeisprecher Michael Zaschka.
1: Wir stehen als Polizei mit dem Täter in Kontakt. Es findet in beide Richtungen Kontakt statt. Wir wollen natürlich auch diesen Kontakt nutzen, um möglichst eine gewaltfreie Lösung herbeizuführen. Das ist auch ein Mitgrund, warum ein Einsatz einfach länger dauert.
0: Der mutmaßliche Schütze hatte bei einer routinemäßigen Waffenkontrolle das Feuer eröffnet. Warum, ist noch unklar. Wer schwanger ist und vor der Geburt einen Bluttest auf eine Genabweichung wie Trisomie 21 machen will, soll nach dem Willen des Bundestags vorher eine Prüfung durchlaufen. Ein entsprechender Antrag hat im Parlament eine breite Mehrheit gefunden. Ein solcher Test, bezahlt von der Krankenkasse, zeigt, wie wahrscheinlich es ist, dass ein Kind eine Behinderung haben wird. In Berlin beginnen Linke, Grüne und SPD heute ihre Sondierungsgespräche. Ab dem Vormittag geht es dabei um den Landeshaushalt. Den Weg für Sondierungen freigemacht hatte eine gemeinsame Vereinbarung der drei Parteien auf verbindliche Regeln, wie auf antisemitische Vorfälle reagiert werden soll. Die Berliner Linken-Chefin Wolter.
2: Denn Sicherheit ist mehr als Polizeischutz. Sicherheit heißt, ohne Angst zur Schule zu gehen, eine Kippa zu tragen, Hebräisch zu sprechen, ohne sich erklären zu müssen.
0: Gegen die Berliner Linkspartei gibt es Antisemitismusvorwürfe und den Vorwurf der Nähe zur organisierten Kriminalität. In der norwegischen Hauptstadt Oslo wird am späten Vormittag der diesjährige Friedensnobelpreisträger verkündet. Die Jury hatte diesmal die Wahl aus 208 Personen und 79 Organisationen. Im vergangenen Jahr hatte die venezolanische Oppositionsführerin Maria Corina Machado den Preis bekommen.
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4: In der Nacht teils klar, örtlich bildet sich Nebel. Gegen Morgen verdichten sich die Wolken bei 5 bis 1 Grad. Tagsüber zeigt sich nur kurz die Sonne. Ab Mittag kann es auch Regen und Nieselregen geben. Das Ganze bei 12 bis 15 Grad.
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1: Ich bin Moritz Einzel. Nach den tödlichen Schüssen in Berngau in der Oberpfalz hat die Polizei den mutmaßlichen Täter festgenommen. Der 60-Jährige wurde dabei durch Schüsse leicht verletzt, sagte Polizeisprecherin Corinna Wild am frühen Morgen.
2: Gegen 2.20 Uhr, also in den frühen Morgenstunden des heutigen Tages, ist dann die Festnahme erfolgt. Das ist durch ein schlagartiges Eindringen von unseren Spezialkräften der Fall gewesen. Und so konnte man dann den mutmaßlichen Schützen überwältigen und letztendlich dann auch festnehmen.
1: Der Schütze hatte sich seit dem Nachmittag in seinem Wohnhaus verschanzt, nachdem er zwei Behördenmitarbeiter erschossen hatte, einen Mann und eine Frau. Die beiden wollten eine routinemäßige Waffenkontrolle durchführen. Warum der Mann das Feuer eröffnet hat, ist noch unklar. Linke, Grüne und SPD in Berlin legen heute mit ihren Sondierungsgesprächen richtig los. Gestern hatten sich die drei Parteien unter anderem auf klare Regeln zum Umgang mit Antisemitismus verständigt. Berlins Linken-Chefin Wolter sagte, Jüdinnen und Juden müssten sich in der Bundeshauptstadt sicher fühlen können.
3: Bei Verstößen gegen diese Grundsätze entscheiden die Fraktionen nach ihren Regeln über Konsequenzen bis hin zum Ausschluss transparent und im Austausch mit den Partnern.
1: Bei den Sondierungen soll es heute um den Landeshaushalt gehen. In der norwegischen Hauptstadt Oslo wird am späten Vormittag verkündet, wer in diesem Jahr den Friedensnobelpreis erhält. Die Jury hatte dieses Mal die Wahl zwischen 287 Nominierten, deutlich weniger als im vergangenen Jahr. Damals hatte die venezolanische Oppositionsführerin Maria Corina Machado den Preis bekommen. Mit einem Länderspiel gegen Australien starten die deutschen Fußballerinnen in die WM-Saison. Die DFB-Auswahl von Bundestrainer Christian Wück muss dabei unter anderem auf Kapitänin Julia Gwin verzichten. Vor der WM 2027 in Brasilien will Wück sein Team gegen außereuropäische Gegner testen. Anstoß der Partie gegen die Australierinnen in Karlsruhe ist um 20.30 Uhr. Am Dienstag spielen die deutschen Frauen dann in Bremen gegen Japan.
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4: In der Nacht teils klar, örtlich bildet sich Nebel. Gegen Morgen verdichten sich die Wolken bei 5 bis 1 Grad. Tagsüber zeigt sich nur kurz die Sonne. Ab Mittag kann es auch Regen und Nieselregen geben. Das Ganze bei 12 bis 15 Grad.
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1: Ich bin Moritz Einzel. Guten Morgen. Zugriff in der Nacht. In Berngau in Ostbayern hat die Polizei einen 60-jährigen Deutschen festgenommen. Der Mann verschanzte sich seit dem Nachmittag in seinem Wohnhaus, nachdem er zwei Mitarbeiter des Landratsamtes Neumarkt erschossen hatte. Polizeisprecher Michael Zaschka.
2: Mitarbeiter, die eine Waffenkontrolle, eine routinemäßige Waffenkontrolle durchführen wollten. Es kam dann zu einem Schüssen, wo beide verletzt wurden. Das eine war ein Mann, das andere eine Frau.
1: Beide erlagen ihren Verletzungen. Die Polizei drang gegen 2.20 Uhr in das Haus ein und nahm den mutmaßlichen Täter fest. Wer schwanger ist und vor der Geburt einen Bluttest auf eine Genabweichung wie Trisomie 21 machen will, soll nach dem Willen des Bundestags vorher eine Prüfung durchlaufen. Ein entsprechender Antrag hat im Parlament eine breite Mehrheit gefunden. Ein solcher Test, bezahlt von der Krankenkasse, zeigt, wie wahrscheinlich es ist, dass ein Kind eine Behinderung haben wird. In der norwegischen Hauptstadt Oslo wird am späten Vormittag der diesjährige Friedensnobelpreisträger verkündet. Die Jury hatte diesmal die Wahl aus 208 Personen und 79 Organisationen. Im vergangenen Jahr hatte die venezolanische Oppositionsführerin Maria Corina Machado den Preis bekommen. In diesem Jahr gelten Papst Leo, der Internationale Strafgerichtshof oder lokale Hilfsgruppen im Sudan als mögliche Preisträger. Nach Angriffen auf den Flughafen der saudi-arabischen Hauptstadt Riyadh setzen die Fluglinien der Lufthansa Group ihre Flüge dorthin erstmal aus. Bis zum 16. Oktober würden die Verbindungen gestrichen, hieß es. Die jemenitische Houthi-Miliz hatte Angriffe auf den Airport für sich reklamiert.
3: Wir halten euch weiter auf dem Laufenden hier beim Heimvorteil.
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3: Ja, es war eine kalte und stellenweise auch klare Nacht. 6 Grad, örtlich auch darunter. Ein bisschen Sonne jetzt zum Sonnenaufgang in gut einer Stunde, aber dann wieder überwiegend trüb. Im Laufe des Tages auch windig und abends gibt's wieder ordentlich Regen. Da können ein paar Liter runterkommen. Also ein ziemlich trüber und kühler Tag. Am Wochenende sieht's ähnlich aus. Wir bekommen immer wieder Regen, Wind, dazwischen aber auch mal Sonne bei nur mäßig 14 bis 16 Grad. Ziemlich wechselhaftes Wochenende.
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3: Schönen guten Morgen auf die Straßen. Momentan ist noch ruhig, keine größeren Verkehrsstörungsmeldungen. Denkt aber an die Blitzeanhänger, zum Beispiel in Schweinfurt, in der Henneberger Straße, Kurt-Schumacher Straße oder Rossbrunn-Üttingen. Hier auch nicht so schnell fahren.
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0: Willkommen in der Hall of Fame, willkommen hier bei Radio Gong. Heute ist der 9. Oktober, schön, dass ihr wieder mit dabei seid. Es ist kurz nach 5:30.
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2: Ich bin Christian Heider, guten Morgen. Husten, Schnupfen, ja und auch Corona. Die Erkältungssaison nimmt langsam Fahrt auf. Der Unterfränkische Hausärzteverband beobachtet derzeit steigende Corona-Fallzahlen in der Region. Die Verläufe seien meist deutlich milder als früher. Zudem dürfte die Dunkelziffer höher liegen, weil sich die Menschen natürlich nicht mehr so oft testen. Die hohe Virusaktivität wird aber durch das Abwassermonitoring in Schweinfurt bestätigt. Noch ist die Lage bei Infektionskrankheiten insgesamt, also zum Beispiel bei grippalen Infekten, aber entspannt. Durch das kühlere Herbstwetter rechnen die Ärzte in den kommenden Wochen aber mit mehr Erkrankungen. Zeugnistag für die Region Mainfranken. Im neuen Standortreport der Industrie- und Handelskammer Würzburg-Schweinfurt legen die Betriebe aus der Region ihren Blick auf die Region dar.
3: Insgesamt sind die Unternehmen durchaus zufrieden. Aus 64 Themenfeldern entsteht die Gesamtnote 2,7. Minimal schlechter als bei der letzten Befragung 2021. Vor dem Hintergrund von Energie- und Wirtschaftskrise aber ein ordentliches Ergebnis, so die IHK. Punkten kann Mainfranken unter anderem mit seiner guten Wohn- und Lebensqualität. Gerade im Wettbewerb um Fachkräfte gehe es längst nicht mehr nur um Geld und Aufstiegschancen, sondern auch um das passende Umfeld zum Leben. Christoph Schmidt, Nachrichtenredaktion.
2: Nach der Freilegung der Bleichach steht am Würzburger Bahnhof schon das nächste Großprojekt vor dem Abschluss. Ende November soll das neue Quellenbach-Quartier fertig sein. Der Neubau zwischen Bahnhof und dem Parkhaus bietet rund 7000 Quadratmeter Büro- und Konferenzfläche. Dort wird die Deutsche Rentenversicherung als Mieter einziehen. Nach Aussage des Bauherrn der Würzburger Badergesellschaft wurde das Gebäude für seine nachhaltige Bauweise ausgezeichnet. In der norwegischen Hauptstadt Oslo wird am späten Vormittag verkündet, wer in diesem Jahr den Friedensnobelpreis erhält. Die Jury hatte dieses Mal die Wahl zwischen 287 Nominierten, deutlich weniger als im vergangenen Jahr. Damals hatte die venezolanische Oppositionsführerin Maria Corina Machado den Preis bekommen.
0: Wir werden euch weiter auf dem Laufenden halten, hier beim Heimvorteil.
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0: Ja, doch zapfig draußen. 6 Grad. Örtlich liegen wir auch darunter. Es wird jetzt zunehmend klarer. Zum Sonnenaufgang könnten wir durchaus was von der Sonne sehen. Die verschwindet aber im Laufe des Vormittags wieder und dann wird es ähnlich grau wie gestern. Es bleibt zumindest heute Vormittag trocken. Am Nachmittag kann es dann ordentlich regnen. Mehrere Liter sind im Gespräch und es wird auch wieder sehr, sehr windig. Ein klassischer Herbsttag heute mit Höchstwerten. Gerade mal bei 12, 13 Grad. Gefühlt durch den Wind liegen die Werte noch ein bisschen tiefer. Also warm anziehen. Das Wochenende wird etwas freundlicher. Warm wird es nicht, so 14, 16 Grad die Höchstwerte, aber es gibt neben Wolken und Wind auch immer wieder ein bisschen Sonne. Wechselhaft an diesem Wochenende.
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0: Schönen guten Morgen auf die Straßen. Vorsicht auf der B19 zwischen der Autobahnauffahrt Heidingsfeld und der Mergentheimer Straße in Würzburg, also zwischen der Abfahrt Heidingsfeld und Würzburg. Noch eine ungesicherte Unfallstelle. Hier bitte nicht zu schnell fahren. Allen unterwegs eine gute Fahrt.
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0: Mit Frank Beil. Ich wünsche einen schönen Freitag.

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Einen schönen Freitagmorgen, 5.41 Uhr, fast haben wir die Woche geschafft. Und für alle, die am letzten Wochenende vergessen haben einzukaufen, den Feiertag am Samstag vergessen haben und am Sonntag dann ohne was dastanden, die werden jetzt am Wochenende entschädigt. Wir haben gleich 4 verkaufsoffene Sonntage an diesem Wochenende. In Schweinfurt wird groß Erntedankmarkt gefeiert, als verkaufsoffen, auch in Gerolzhofen, in Gemünden ist verkaufsoffen und auch in Markt Heidenfeld. Ansonsten feiert man in vielen Weinorten jetzt am Wochenende die letzte Fuhre, das Ende der Weinlese. In Iphofen zum Beispiel, da gibt es zum Weinlesefinale die sogenannte letzte Fuhre mit einem großen Festumzug der Iphöfer Weinbaubetriebe, muss man einfach mal erlebt haben. Genauso wie das Fischerfest in Randersacker am Samstag. Die Fischerzunft Randersacker will ja die Erinnerung an ihr altes Handwerk wachhalten. Da kann man Fische, die so im Main schwimmen, vor allem Mähfischli, goldbraune Mähfischli genießen. Muss man auch mal gemacht haben als Local. Ansonsten auch ein Ausflugstipp für alle Feinschmecker. Am Wochenende der Röhner Wurstmarkt in Ostheim. Da werden 15.000 Menschen aus ganz Europa erwartet bei dieser Feinschmecker-Messe, wo es alles, ja, wo es um die Wurst geht, könnte man sagen. Um Wurst, um Schinken. Und das Ganze wird traditionell nicht mit dem Bieranstich, sondern mit meinem Wurstanstich begonnen, mit dem Wurstanschnitt begonnen. Und zwar morgen um 10 Uhr. Und auch sicherlich ein großes Erlebnis, der Drachenflugtag am Sonntag auf dem Flugplatz in Giebelstadt, der Wind, am Flugplatz in Hettstadt, der Wind ist ja mittlerweile da, kann man am Wochenende schön Drachen steigen lassen. Ansonsten, wer noch höher hinaus will, in Würzburg heute und morgen die Space Days, da kann man ja alles über das Thema Raumfahrt erfahren. Zum Beispiel Roboter im All. Das Ganze ist kostenlos. Den Link gibt's auf unserer Website auf radiogong.com. Da haben wir noch mehr Ausflugstipps fürs Wochenende. Zum Beispiel ganz was anderes, die Salzburg in Bad Neustadt. Da gibt's am Wochenende Ritter und Händler. Die Salzburg Histories verwandelt die Burg wieder für 3 Tage in einen großen Mittelaltermarkt. Von Freitag bis Sonntag auch immer wieder ein Erlebnis. Wir machen euch startklar für dieses Wochenende. Alle unsere Tipps, unsere Erlebnistipps auf radiogong.com, damit keinem langweilig wird. Ansonsten kann man das Wochenende auch einfach mal zum Chillen nutzen. Draußen verpasst man in Sachen Wetter nichts. Kann man sich schön drin gemütlich machen. Auf ein schönes Herbstwochenende.

0: 5.47 Uhr, einen schönen Freitagmorgen hier mit Radio Gong. Und wer schon im Auto sitzt, Vorsicht in Waldstücken oder auch auf Lichtungen. Es ist wieder die Gefahr von Wildwechsel. Wildtiere, die plötzlich die Straße queren. Wir haben heute Morgen einen Wildunfall auf der B19 mit mehreren Wildschweinen zwischen der Autobahnauffahrt Heidingsfeld und Würzburg. Also fahrt bitte dementsprechend vorsichtig. Ja, so langsam bekommen wir einen Vorgeschmack, was Herbst ist und bedeutet und heiß. Das war gestern schon anderes Wetter als die letzten Tage. Ja, die ersten, habe ich gehört, sind schon ins Reisebüro oder haben mal nach Urlaub im Süden im Netz geschaut. Ich auch. Und was soll ich sagen? An vielen Reisezielen warten noch Sonne, warme Tage und sogar badetaugliches Wetter. Und das unter 5 Stunden Flugzeit. Zypern zum Beispiel. 3 bis 4 Stunden mit dem Flieger. Bietet zum Beispiel noch 23 Grad warmes Wasser und tagsüber 26 Grad. Und die Woche gibt es schon für 466 Euro mit Hotel und Flug pro Person. Ähnlich weit weg ist Antalya in der Türkei, auch noch 26 Grad habe ich geguckt. Das Meer hat in der Türkei noch 24 Grad, gibt schon ab 300 Euro pro Woche und Person. Und Ägypten fliegt man ein bisschen länger, 4 bis 5 Stunden, aber hat nochmal 31 Grad, das Meer 25 Grad. Ägypten momentan muss man so 600 Euro die Woche für Flug und Hotel rechnen. Die Kanaren, die ewigen Inseln des Frühlings, noch ein bisschen teurer, ab 700 Euro die Woche. Da haben wir auch noch 28 Grad und das Meer mit 23 Grad. Es soll aber auch Leute geben, die freuen sich schon auf den Herbst und vor allem auf den Winter. Und für die haben wir auf Radio Gong genau das Richtige. Das Schönste am Winter.
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1: Ich bin Julia Wasilkow. Guten Morgen. Mitten in der Nacht hat die Polizei in der Oberpfalz zugeschlagen. Nach tödlichen Schüssen in Berngau ist der mutmaßliche Täter festgenommen worden. Er hatte zwei Mitarbeitende des Landratsamts Neumarkt erschossen. Moritz Einzel.
2: Der Mann und die Frau wollten am Nachmittag eine routinemäßige Waffenkontrolle durchführen. Da eröffnete der 60-Jährige das Feuer. Anschließend verschanzte er sich in seinem Wohnhaus. Gegen 2.20 Uhr in der Nacht dann der Zugriff. Polizeisprecherin Corinna Wild.
3: Das ist durch ein schlagartiges Eindringen von unseren Spezialkräften der Fall gewesen. Und so konnte man dann den mutmaßlichen Schützen überwältigen und letztendlich dann auch festnehmen.
2: Motiv und weitere Hintergründe sind noch unklar.
1: In der norwegischen Hauptstadt Oslo wird am Vormittag verkündet, wer in diesem Jahr den Friedensnobelpreis erhält. Die Jury hatte dieses Mal die Wahl zwischen 287 Nominierten, deutlich weniger als im vergangenen Jahr. In Berlin beginnen Linke, Grüne und SPD heute ihre Sondierungsgespräche. Ab dem Vormittag geht es dabei um den Landeshaushalt. Den Weg für Sondierungen freigemacht hatte eine gemeinsame Vereinbarung der drei Parteien auf verbindliche Regeln, wie auf antisemitische Vorfälle reagiert werden soll. Mit dem Länderspiel gegen Australien starten die deutschen Fußballerinnen heute in die WM-Saison. Vor der WM 2027 in Brasilien will Bundestrainer Christian Wück sein Team gegen außereuropäische Gegner testen. Gegnerinnen in Karlsruhe sind heute die Australierinnen. Am Dienstag spielen die deutschen Frauen dann in Bremen gegen Japan.
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4: Schnelles Internet statt Funklöcher. Aus Sicht vieler Unternehmen hat Mainfranken in den vergangenen Jahren einen deutlichen Schritt nach vorne gemacht. Das zeigt der neue Standortreport der Industrie- und Handelskammer Würzburg-Schweinfurt. 7 von 10 Betrieben würden sich erneut in der Region ansiedeln. Als große Zukunftschancen sieht die IHK unter anderem künstliche Intelligenz sowie die Bereiche Drohnen, Software und Forschung. Gute Nachrichten für Autofahrer rund um Marktheidenfeld. Die B8 zwischen Erlenbach und Marktheidenfeld wird bereits kommenden Mittwoch wieder freigegeben. Eigentlich sollte die Vollsperrung noch bis Ende des Monats andauern. Dank guter Witterung und eines reibungslosen Bauablaufs können die Arbeiten aber 2 Wochen früher abgeschlossen werden. Rund 2 Millionen Euro kostet die Sanierung.
5: Wir werden euch weiter auf dem Laufenden halten. Hintergründe gibt's auch auf radiogong.com.
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5: Ja, gestern seit langem mal wieder Regen. Wie sieht's denn heute und am Wochenende damit aus, Kai?
6: Heute kommt der nächste Regen. Es wird aber nicht so viel sein. Wir starten jetzt erst einmal noch mit Sonnenschein, oft milchigem Sonnenschein in den Freitag. Die Wolken werden rasch kompakter und spätestens am Nachmittag fällt dann etwas Regen. Die Temperaturen erreichen nur noch so 12 bis maximal 15 Grad und der Südwestwind frischt böig auf. Das Wochenende bleibt unbeständig und wechselhaft, dazu auch windig. Morgen mit einigen, am Sonntag nur noch mit einzelnen Schauern.
5: Dankeschön, Kai.
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5: Vorsicht, Autofahrer, ein Wildunfall heute Morgen in den frühen Morgenstunden auf der B19 zwischen der Autobahnabfahrt Heiningsfeld und Würzburg. Mehrere Wildschweine, eine noch ungesicherte Unfallstelle. Doch mittlerweile ist jemand da, aber bitte dementsprechend vorsichtig fahren. Nicht zu schnell fahren, es wird geblitzt. Gleich zweimal in Schweinfurt, Kurt-Schumacher-Straße und Hennebergstraße und Rossbrunnen Richtung Uettingen.
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5: Mit Frank Weil. Ich wünsche einen schönen Freitag.

9 Minuten nach 6. Schönen guten Morgen. Hier ist euer Heimvorteil, hier ist Radio Gong. 9 Minuten nach 6, nicht mal mehr 6 Stunden, dann steht der Sieger des Spenden um die Wette sammelns fest. Wobei ja alle 5 Vereine Gewinner sind. Über 40.000 Euro haben unsere 5 Vereine aus der Region über Radio Gong in nicht mal einer Woche gesammelt. Bei den Fußballern in Albstadt stehen wir bei über 19.000 Euro für den neuen Vereinsbus. In Karlstadt bei den Fußballvereinen sind wir schon bei 13.000 Euro für die Sanierung. Der Tennisclub in Rimpa hat schon 7.000 Euro gesammelt. Der Badmintonverein in Bergheim 3 und Ebhofen liegt auch bei so roundabout 1.000 bis 2.000 Euro. Bis 12 Uhr läuft das Finale des großen Um-die-Wette-Spenden noch und jeder kann mit seiner Spende noch wichtige Vereinsprojekte unterstützen. Auf radiogong.com gibt es den Link zu den Spendenprojekten. Heute um 12.40 Uhr geht es dann auch um alles für alle, die ein neues iPhone brauchen. Um 12.40 Uhr gibt es den ersten Versuch, den Gong-Code zu knacken. Die Zahlen dafür haben wir euch ja diese Woche präsentiert. Wer weiß es noch? Montag ging es los mit der 8, dann kam, glaube ich, die 5, 1, 9. Wie lautet die 5. und die 6. Ziffer? Um 12.40 Uhr der erste Versuch. Der oder die erste darf live im Radio versuchen, den Gong-Code zu knacken. Sind alle Ziffern richtig? Gehört ihm oder ihr das neue iPhone 18? Wenn nicht, der nächste Versuch in der nächsten Stunde. Wir bekommen schon geknackt den Gong-Code. Montag ging es los mit der 8, dann kam, glaube ich, die 5, 1, 9. Wie lautet die 5. und die 6. Ziffer? Um 12.40 Uhr der erste Versuch. Der oder die erste darf live im Radio versuchen, den Gong-Code zu knacken. Sind alle Ziffern richtig? Gehört ihm oder ihr das neue iPhone 18? Wenn nicht, der nächste.

0: 16 nach 6. Da liegt was in der Luft. Und das ist nicht nur Regen, sondern auch das Wochenende. Einen schönen Freitagmorgen. Wir machen euch startklar fürs Wochenende über die Veranstaltungen, über die man an diesem Wochenende sprechen wird.
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2: Hier bei uns in der Stadt Würzburg geht es am Wochenende in den Weltraum. Wie werden Roboter in der Raumfahrt eingesetzt? Wie gehen wir das Problem mit dem Weltraumschrott an? Und wie geht eigentlich die Kommunikation ins All? Das alles könnt ihr euch heute und morgen bei den Space Days der Uni Würzburg anschauen. Die Veranstaltung ist kostenlos, für manche müsst ihr euch aber anmelden. Den Link dazu gibt's auf radiogong.com. Aus dem Weltraum mit Blick auf Würzburg, Felicia Stichter.
3: Ja, bei uns in Hetzstadt geht's hoch hinaus, allerdings nicht bis ins All. Der Flugplatz lädt aber trotzdem am Sonntag zum Drachensteigen ein. Die Flugzeuge bleiben dann dafür extra mal am Boden und ihr könnt eure Drachen mitbringen im Herbst oder eben vor Ort euch auch welche kaufen. Das Wetter soll ja ordentlich dafür auch werden, hat auch Wilhelm Ott, der Vorsitzende, uns verraten.
4: Ja, es sollen Böen bis zu 40 km/h sein, das ist ganz ordentlich.
3: Drachen übrigens wurden schon vor 2000 Jahren erfunden, wahrscheinlich von den Chinesen. Und wenn ihr selbst einen basteln wollt, der Kleinste fliegt oft auch am besten. Das als kleinen Tipp. Vom Flugplatz in Hetzstadt, Simon Stefan.
5: Bei uns in Veitshöchheim gibt es am Samstag ein Event, das wir in der Form eher aus einem Hollywood-Film mit Schauplatz am Venice Beach in Kalifornien kennen. Der Battle in the Cage in den Main-Franken-Sälen. Ein richtiges Breakdance-Event, wo jeder seine Moves zeigen kann. Eine Anmeldung ist übrigens nicht nötig, einfach ab 15 Uhr vorbeikommen. Auch Kids können zeigen, was sie drauf haben und einen Gutschein im Wert von 200 Euro gewinnen. Für den Gewinner bei den Erwachsenen gibt es sogar 2000 Euro Preisgeld. Ihr könnt natürlich aber auch vorbeikommen, um die Teilnehmer laut anzufeuern. Aus Veitshöchheim, Maja Fleischer.
6: Hier bei uns im Landkreis Main-Spessart feiert man gleich zwei verkaufsoffene Sonntage an diesem Wochenende. In Marktheidenfeld gibt es zum verkaufsoffenen Sonntag außerdem diese Woche den Martini-Markt, auf dem sich ganze 40 Händler präsentieren. Außerdem steht auch an der Volkshochschule ein Kinderkarussell für eure Kleinen. Und in Gemünden, da trifft man sich auf dem Herbstmarkt mit vielen offenen Geschäften. An der Stadtmauer ist auch ein Flohmarkt aufgebaut und die Kleinen, die können sich auf der Hüpfburg austoben. Aus dem Landkreis Main-Spessart, Chiara Köhnlein.
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0: Einen schönen Freitagmorgen, es ist 6:30.
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2: Ich bin Christian Heider, guten Morgen. 70% der Unternehmen in der Region würden sich auch wieder hier in Unterfranken ansiedeln. Diese Zahl zeigt der aktuelle Standortreport der Industrie- und Handelskammer Würzburg-Schweinfurt. Die Standortbedingungen schneiden im Großen und Ganzen gut ab. Christoph Schmidt aus der Nachrichtenredaktion, was loben die Firmen denn hier besonders?
3: Spannenderweise sind die Pluspunkte wirklich breit gefächert. Die Verkehrsanbindung in Mainfranken ist gut. Uni und THWS sorgen nicht nur für qualifizierte Angestellte, sondern liefern auch Ideen und Innovationen. Aber auch mit Themen wie Lebensqualität, medizinischer Versorgung oder mit einem breiten Kultursport- und Freizeitangebot kann die Region punkten. Gerade solche Faktoren werden nämlich immer wichtiger, denn wer für einen Job den Lebensmittelpunkt wechselt, der sucht mittlerweile auch immer nach einem guten Umfeld für die Familie.
2: Danke, Christoph Schmidt. Rund um den Würzburger Hauptbahnhof nimmt das neue Stadtquartier immer mehr Gestalt an. Nach der Freilegung der Pleichach soll Ende November auch das neue Quellenbach-Quartier fertig werden. In dem rund 70 Meter langen Neubau zwischen Hauptbahnhof und dem neuen Parkhaus entstehen etwa 7000 Quadratmeter Büro- und Konferenzfläche. Mieter wird die Deutsche Rentenversicherung. Das Gebäude wurde unter anderem für seine nachhaltige Bauweise ausgezeichnet. In Rottendorf hat ein Unbekannter rund 30 Liter Altfett und einen Hochdruckreiniger von einer Imbissbude gestohlen. Nach Angaben der Polizei ereignete sich die Tat in der Nacht auf Mittwoch in der Edeka-Straße. Der Täter flüchtete mit einem Transporter, der Schaden liegt bei etwa 1000 Euro. Vor ziemlich genau einem Jahr wurde schon einmal bereits Altfett aus demselben Imbiss gestohlen. Laut Polizei kommt es bayernweit immer wieder zu solchen Diebstählen von Fett. Dieses wird dann an Zwischenhändler weiterverkauft und letztlich zu Kraftstoff verarbeitet. In Unterfranken sind solche Fälle aber bislang eher selten. Linke, Grüne und SPD haben ihre Sondierungsgespräche in Berlin gestartet. Zum Auftakt verständigten sich die drei Parteien auf gemeinsame Regeln im Umgang mit Antisemitismus. Die Berliner Linken-Chefin Wolter betonte, Jüdinnen und Juden müssten sich in der Hauptstadt sicher fühlen können. Bei Verstößen entscheiden die Fraktionen nach ihren jeweiligen Regeln über Konsequenzen, die bis zum Ausschluss reichen können.
4: Wir werden euch weiter auf dem Laufenden halten hier beim Heimvorteil.
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4: Ja, es hat aufgehört zu regnen. Dafür ist es eisig kalt geworden. Wir haben heute Morgen stellenweise nur 3, 4, 5 Grad, aber zum Glück noch über Null. Kai, wie sieht es denn am Wochenende mit etwas Sonne aus? Wann ist es denn am Wochenende noch am freundlichsten?
5: Es ist ziemlich gleich. Der Einstieg heute ins Wochenende bringt so 2 Stunden Sonnenschein, es zieht mehr und mehr zu. Und am Nachmittag fallen dann leichter Regen und Nieselregen bei böigem Südwestwind und nur 12 bis maximal 15 Grad. Morgen sind noch einige Schauer, vielleicht auch kurze Gewitter unterwegs. Am Nachmittag wird es eine Spur freundlicher. Am Sonntag ist es umgekehrt. Da ist es am Vormittag eine Spur freundlicher und am Nachmittag etwas bewölkter. Jeweils kriegen wir 4 Stunden Sonnenschein bei um die 15 Grad.
4: Dankeschön, Kai.
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4: Vorsicht an alle Autofahrer, es ist die Zeit des Wildwechsels und auch leider der Wildunfälle. Wir haben heute Morgen schon den ersten Wildunfall gehabt, mittlerweile ist aber die Unfallstelle geräumt. Auf der B19 war das zwischen der Autobahnabfahrt Heidingsfeld und Würzburg. Mehrere Wildschweine sind über die Fahrbahn gelaufen und dann gab es einen Crash. Aber mittlerweile läuft es hier wieder, dementsprechend vorsichtig heute Morgen fahren. Was haben wir noch? Wir haben Blitzer, die kommen langsam rein. Bergheim, Höhe Wasserturm, beidseitig Schweinfurt, Kurt-Schumacher Straße und Hennebergstraße und B8 Rossbrunn auch nicht zu schnell fahren.
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4: Mit Frank Beil. Ich wünsche einen schönen Freitag.

0: 20 Minuten vor 7. Mit Glücksgefühlen gegen den Herbstblues mit Get Lucky hier auf Radio Gong. Ja, und jetzt, wo der Herbst kommt, es öfter mal regnet und kalt wird, hat man doch wieder mehr Zeit für andere schöne, gemütliche Dinge zu Hause im kuschelig Warmen. Zum Beispiel mal wieder ein gutes Buch lesen. Hashtag Buchmesse, Hashtag BookTok, Hashtag Lili Lukas, unser Local aus Würzburg, stellt jetzt am Wochenende auf der Buchmesse ihren neuen New Adult Bestseller vor.
1: New Memories ist der 8. und letzte Band meiner Green Valley-Reihe, mit der für mich alles losging, zumindest als Lili Lukas. Ich habe den ersten Band vor ungefähr 8 Jahren geschrieben. Das war also eine ordentliche Reise und ich freue mich riesig, dass der letzte Band jetzt diese Woche auf Platz 1 der Spiegel-Bestsellerliste eingestiegen ist. Da bin ich unfassbar glücklich, weil einen schöneren Abschluss hätte ich mir, glaube ich, nicht erträumen können.
0: Glückwunsch an Lili Lukas, die Nummer 1 in der Spiegel-Bestsellerliste. Liste mit ihrem neuen New Adult Roman. Auch wie gemacht für die graue Jahreszeit sind ja Computerspiele. Immerhin zockt mittlerweile mehr als jeder zweite Erwachsene zumindest gelegentlich Video- oder Computerspiele. Und Gonghörer David Erstling ist gerade dabei, wieder ein Computerspiel zu entwickeln. Er hat das ja schon mal gemacht. Sein letztes Spiel ging ja um den Wal Timmy. Jetzt hat er ein neues Game fertig und da sucht er noch Tester. Leute, die gratis Computerspielen sein neues Spiel testen, David.
2: Ja, mein Handygame Plume Lords ist ein Aufbaustrategiespiel fürs Android-Gerät. Du hast letztlich ein eigenes Dorf, in dem du Krieger ausbildest, Sammler ausbildest, Gebäude baust und die weiterentwickelst und am Ende auf der Gegner-Map die ganzen Dörfer der Gegner zerstören musst, um am Ende der Plume Lord zu werden. Die Gegner sind auch KI-definierte Gegner, das heißt, man spielt nicht gegen echte Menschen im PvP. Das hat mich gestört, weil ich nicht will, dass Leute da viel Geld zahlen können, um stärker zu werden und am Ende alle, die nicht so viel Geld für sowas haben, dann einfach platt machen. Jetzt bin ich in der geschlossenen Testphase. Google sagt, bevor wir das in den Play Store lassen, muss das erstmal getestet werden. Und hier würde ich mich ganz doll freuen, wenn aus der Radio Gong Community Leute sind, die sagen, ey, ich helfe dir dabei. Dann müsst ihr dieses Spiel aber 14 Tage lang testen. Bedeutet 14 Tage am Stück, jeden Tag einmal aufmachen und kurz einmal zocken.
0: Gibt Schlimmeres, oder? Werdet zum Spieletester, helft David. Wenn ihr das Spiel testen wollt, schickt uns oder David einfach eine E-Mail info@marketingagentur-erstling.de oder einfach an uns schreiben. Wir leiten den Kontakt dann weiter, wenn ihr das neue Game 14 Tage testen wollt und mir damit hilft, das Spiel noch besser zu entwickeln. Ja, zusammen würde ich sagen, gegen den Herbstblues, Lili Lukas mit Herzschmerzromanen und David mit einem Computerspiel, was er gerade entwickelt und wozu er eure Hilfe braucht. Was noch so alles geht, heute und an diesem Wochenende, das klären wir gleich.

0: 6.46 Uhr, hier ist euer Heimvorteil, hier ist Radio Gong. Wir sagen euch, was abgeht in eurer Heimat, wo seit gestern ein Klavier vor dem Mainfrankentheater in Würzburg steht. Ist das der nächste Fall für das Schwarzbuch der Steuerzahler? Nein, das Klavier ist für euch alle. Es ist eins von 30 Klavieren, die der Verein Piano Bombing vor der Verschrottung gerettet hat, restauriert und in 15 deutschen Städten im öffentlichen Raum ausstellt. Würzburg ist jetzt als 16. Stadt auch dabei. Das restaurierte und künstlerisch gestaltete Klavier steht unter dem Vordach des Mainfrankentheaters. Es ist ein Geschenk und darf ab sofort von euch allen benutzt werden. Gestern wurde das Klavier aus Hannover nach Würzburg gebracht. Hat dort schon viel erlebt. Unter anderem spielten Clouseau, Bosse oder auch Kraftklub darauf. Farin Urlaub von den Ärzten hat sogar signiert. Und ab sofort darf jeder drauf klimpern. Schaut mal vorbei in Würzburg vor dem Mainfrankentheater, das Klavier für alle. Was heute noch so alles geht an diesem Freitag, das hat Chiara mal geschaut.
1: Ja, heute geht's zum Mitgrölen auf die Kartbahn. Im E-Kart-Center in Würzburg gilt heute nämlich das Motto Kart und Karaoke. Also erst Adrenalin auf der E-Kartbahn sammeln und anschließend könnt ihr euer Gesangstalent unter Beweis stellen. Ansonsten feiert man an diesem Wochenende auch die Rückkehr der Studis, weil nächste Woche ja wieder die Uni beginnt, lädt es Kurt und Komisch zur großen Homecoming-Party ein. Alle Shoppingmäuse, die haben dann heute ein Date in Günthers Leben. Da findet heute nämlich ein Nachtflohmarkt in der Festhalle statt. Ab 20.30 Uhr könnt ihr da Kleidung, Spielzeug und auch andere Secondhand-Schätze shoppen. Und das eben bis in die Nacht. Und natürlich wird das Wochenende auch wieder auf vielen Festli eingeläutet. In Sickershausen feiert man beispielsweise auf der Kirchweih. Und in Kitzingen, da trifft man sich auf der Golden Age Party im Aplavia.
0: Es wird auf jeden Fall ein spannendes Wochenende. Alle Tipps zum Nachlesen auf radiogong.com.

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2: Ich bin Julia Wasilkow. Guten Morgen. Die Polizei hat nach den tödlichen Schüssen auf zwei Behördenbeschäftigte in Berngau in der Oberpfalz den mutmaßlichen Täter in der Nacht festgenommen. Dabei ist der 60-Jährige durch Schüsse in ein Bein leicht verletzt worden. Der Festnahme war ein stundenlanger Großeinsatz vorausgegangen. Der Mann hatte bei einer routinemäßigen Waffenkontrolle am Nachmittag zwei Mitarbeitende des Landratsamtes erschossen. Anschließend verschanzte er sich in seinem Haus. Er hat 13 Menschen auf einem Militärstützpunkt getötet und 32 weitere verletzt. Dafür wurde ein Mann in den USA zum Tode verurteilt. Bald wird die Strafe vollstreckt und die Welt kann dabei zusehen. Die Hinrichtung des Amokläufers soll live übertragen werden. Franziska Spicker.
3: Die letzte öffentliche Hinrichtung in den USA liegt fast ein Jahrhundert zurück. 1936 war das, noch vor dem Zweiten Weltkrieg. Deshalb ist die Aufruhr nun groß. 2009 hat ein damaliger Psychiater des US-Heeres auf einem Militärstützpunkt 13 Menschen getötet. Anfang Dezember soll er nun hingerichtet werden und das soll über einen Livestream gezeigt werden. Den demokratischen Senator Chris Murphy erinnert das an die Terrormiliz Islamischer Staat.
2: Altkanzler Gerhard Schröder sorgt mit einem Besuch bei Russlands Präsident Putin erneut für Kritik. Schröder war wegen eines neuen Aufsichtsratsposten bei einer russischen Supermarktkette in Moskau und hat dann Putins 74. Geburtstag mitgefeiert. Grüne und FDP kritisieren den Besuch scharf, weil Russland weiter Krieg gegen die Ukraine führt. Immer mehr Jugendliche verlassen die Schule ohne Abschluss. Im Schuljahr 2024/25 waren es knapp 65.000. Das sind über 8% aller Absolventen und die höchste Quote seit 20 Jahren. Das geht aus Daten des Statistischen Bundesamts hervor.
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4: Die Erkältungssaison startet langsam. Der Unterfränkische Hausärzteverband registriert vor allem aber steigende Corona-Zahlen. Die Verläufe sind meist mild. Viele Infektionen dürften wegen seltener Tests aber auch unentdeckt bleiben. Das Abwassermonitoring in Schweinfurt bestätigt aber die derzeit hohe Virusaktivität. Bei anderen Infektionen wie dem grippalen Infekt ist die Lage derzeit noch entspannt. Mit dem Herbst rechnen die Ärzte jedoch auch hier mit mehr Erkrankungen. Der spektakuläre Unfall gestern Morgen in Würzburg-Heidingsfeld ist offenbar auf Drogenkonsum zurückzuführen. Eine 24-Jährige war beim Abbiegen vom Wendelweg in die Mergentheimer Straße mit ihrem Mercedes von der Fahrbahn abgekommen und in das Schaufenster des Möbelhauses XXX Lutz gefahren. Ein Test auf THC verlief positiv. Verletzt wurde bei dem Unfall niemand.
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6: Ja, also heute merkt man schon, dass Herbst ist. Es hat geregnet, es ist nasskalt. Wir haben Temperaturen um die 6 Grad, die sich noch ein bisschen kühler anfühlen durch den Wind. Kai, wo liegen denn die Temperaturen an diesem Wochenende?
7: Das ist frisch, ja. Erstens mal durch den Wind und zweitens mal durch die feuchte Luft. Heute sind es 12 bis 15 Grad, morgen so um die 15 Grad und knapp darüber. Am Sonntag wieder knapp darunter. Heute zieht es zu, vor allen Dingen am Nachmittag fallen Regen und Nieselregen mit böigem Südwestwind. Morgen sind ein paar Schauer unterwegs, die am Nachmittag nachlassen. Und auch der Sonntag bringt nur ein ganz, ganz leichtes Schauerrisiko. Übrigens, zu Wochenbeginn wird es abseits zäher Nebelfelder freundlicher und milder.
6: Dankeschön, Kai.
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6: Das sieht gut aus. Wir haben Freitag und mal keine Stauungen. Deutlich weniger los als im Berufsverkehr sonst so. Machen Sie da alle ein schönes langes Wochenende. Auf jeden Fall kommt ihr gut durch. Wollen wir hoffen, dass dabei bleibt. Fahrt nicht zu schnell. Bergheim wird zum Beispiel geblitzt. Höhe Wasserturm und Schweinfurt-Kutschumacher Straße. Auch hier bitte nicht zu schnell fahren. Und noch ein Hinweis. Framersbach, die Ortsdurchfahrt Höhe Tankstelle, ist momentan in beiden Richtungen gesperrt. Mehrere Bäume liegen da auf der Fahrbahn.
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6: Mit Frank Beil. Ich wünsche einen schönen Freitag.

0: Der Freitagmorgen bei Radio Gong, 7:10. Wir machen euch startklar für das Wochenende. Ein Wochenende, wo es hoch hinausgeht. In Würzburg geht es zum Beispiel in den Weltraum bei den ersten Space Days an der Uni. Da erfahrt ihr, wie Roboter in der Raumfahrt eingesetzt werden und wie die Kommunikation im All funktioniert und ja, über alles, was die Uni momentan so forscht. Es gibt auch diverse Mitmachstationen. Das Schöne ist, es kostet nichts. Ihr müsst euch nur anmelden. Den Link gibt's auf radiogong.com. Die ersten Space Days an der Uni. Hoch hinaus geht's auch auf dem Flugplatz in Hettstadt am Sonntag. Da werden am Sonntag die Drachen steigen gelassen beim Drachenfest. Aber auch im Rest der Region gibt's einiges zu erleben, zum Beispiel bei den verkaufsoffenen Sonntagen.
1: Zum einen freuen wir uns an diesem Wochenende auf gleich zwei verkaufsoffene Sonntage, beispielsweise in Markt Heidenfeld inklusive Martini-Markt mit 40 Händlern. Und auch in Gemünden kann man am Sonntag auf dem Herbstmarkt mit vielen offenen Geschäften und sogar dem Flohmarkt shoppen gehen. Ansonsten feiert man in vielen Weinorten auch die letzte
0: beim Drachenfest. Aber auch im Rest der Region gibt's einiges zu erleben, zum Beispiel bei den verkaufsoffenen Sonntagen.
1: Zum einen freuen wir uns an diesem Wochenende auf gleich zwei verkaufsoffene Sonntage, beispielsweise in Markt Heidenfeld inklusive Martini-Markt mit 40 Händlern. Und auch in Gemünden kann man am Sonntag auf dem Herbstmarkt mit vielen offenen Geschäften und sogar

0: den Mehfischli. Das sind so kleine Weißfische, die in Semmelbrösel gewendet und dann in heißem Fett gebacken werden. Und der Redensart nach dürfen sie auch nicht größer sein als der kleine Finger an der Statue des heiligen Kilian auf der alten Mainbrücke in Würzburg.
1: Ja. Findet's heraus. 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

Den kennen wir doch. Ist das nicht? Ja, das ist Nico Santos, der singende Hauptpreis. Nächste Woche wird er bei dem Verein auf der Vereinsparty performen, ja, der bis heute 12 Uhr die meisten Spenden für seine Vereinsprojekte gesammelt hat. Und immer wenn er singt, gibt es für den schnellsten Verein, der sich meldet, 100 Euro extra Spende. Und die Anki vom FV Karlstadt war wieder die schnellste und hat die 100 Euro für ihren Verein geholt. Bis 12 Uhr geht das Spenden um die Wette sammeln auf Radio Gong noch. Es gibt dabei eigentlich nur Gewinner, denn in einer Woche haben wir schon über 40.000 Euro eingesammelt. Aktuell führen die Fußballer aus Albestadt mit über 19.000 Euro für den Vereinsbus. Dicht auf den Fersen aber die Fußballer aus Karlstadt, fast 13.000 zusammen. Vielleicht holt aber auch noch der Tennisclub Rimpa auf. Die sind bei 7.000, Bergheim bei 3.000, Iphofen bei 1.000. Bis 12 Uhr läuft das große Spendenbattle noch um die Vereinsheimparty mit Nico Santos. Und natürlich, es gibt eigentlich nur Gewinner, denn alle Vereinsprojekte können ja mit dem Geld super verwirklicht werden. Ich bin gespannt auf noch eine andere Challenge, die heute Abend startet bei Spitzhüttel in Neubrunn. Die erste Sofa-Challenge. Wer hält's am längsten auf dem Sofa aus? Wer aufsteht, verliert. Wer als letzter sitzen bleibt, gewinnt das Sofa im Wert von über 2.000 Euro. Da werden wir auf jeden Fall mal hinschalten. Mal gucken, wie lange das dauert. Ich kann mich erinnern, 2003 hat man mal einen Kino-Dauer-Weltrekord im Cinemax, war das in Würzburg damals. Über 60 Stunden hat Timothy Weber damals auf dem Kinosessel verbracht und sich, glaube ich, mehr als 30 Filme reingezogen. Mal gucken, wie lange es dauert, bis wir einen Sieger der Sofa-Challenge haben. Mal ein anderer Wettkampf.

0: 19 nach 7 mit Radio Gong, eurem Heimvorteil. Heute ist der 9. Oktober. Wir helfen euch dabei, dass ihr keinen Geburtstag mehr verpasst. Tom Siebert aus Holzkirchhausen, das sollte man nicht verpassen. Der wird heute 13. Ganz liebe Grüße von seinen Eltern, auch deinem Bruder. Grüße aber auch an die Tanja nach Frickenhausen heute zum Geburtstag. Die ganze Clique grüßt dich ganz lieb und macht dir heute einen richtig schönen Tag. Deine BFF, Bini und Marco mit Kevin grüßen dich ganz lieb. Und unser Geburtstagskind des Tages, die Lisa Schramm aus Würzburg, wird 39. Grüße von Florian, Silas und danke, dass du immer für uns da bist, schreiben sie hier. Dafür gibt es den Geburtstagsgutschein des Tages für einen der DM-Märkte. Lass dich schon feiern. Happy Birthday.
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0: Schönen Freitagmorgen mit Radio Gong, eurem Heimvorteil. Es ist gleich 7:30.
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2: Ich bin Christian Heider. Guten Morgen. Corona ist in Unterfranken wieder stärker auf dem Vormarsch. Nach Angaben des Unterfränkischen Hausärzteverbands steigen die Fallzahlen derzeit an und auch das Abwassermonitoring in Schweinfurt zeigt seit Wochen eine hohe Virusaktivität. Noch hält sich die Zahl der anderen Infektionen, zum Beispiel grippale Infekt, in Grenzen. Mit den sinkenden Temperaturen jetzt im Herbst dürften die Zahlen aber demnächst wieder steigen. Mit Blick auf die erwartete Grippewelle ab Anfang Dezember empfehlen Ärzte spätestens ab Ende Oktober eine Grippeschutzimpfung. Digitale Gewalt soll künftig deutlich härter bestraft werden. Das geplante Gesetz der Bundesregierung stößt beim Würzburger IT- und Medienrechtler Chanju Jung und seiner Kanzlei auf Zustimmung. Künftig sollen unter anderem KI-generierte Nacktbilder, Fake-Profile und heimliche Aufnahmen stärker verfolgt werden. Die Experten sehen darin einen wichtigen Schritt, mahnen aber an, die neuen Regeln später auch konsequent durchzusetzen. Die Landkreise Würzburg und Schmalkalden-Meiningen wollen ihre Zusammenarbeit ausbauen. Bei einem Treffen von Landrat Thomas Ebert und seiner thüringischen Amtskollegin Greiser in Würzburg ging es unter anderem um Personalgewinnung, knappe Haushaltsmittel, Bürokratie und die Zukunft der Krankenhausversorgung. Dabei wurden unterschiedliche Ansätze in Bayern und Thüringen diskutiert. Einig waren sich beide, dass Verwaltung für die Bürger verständlicher werden muss. Weitere Treffen sind schon geplant. So viele Jugendliche wie seit 20 Jahren nicht mehr verlassen die Schule ohne Abschluss. Im Schuljahr 2024/25 waren es nach Angaben des Statistischen Bundesamtes knapp 65.000 junge Menschen. Das entspricht mehr als 8% aller Schulabgängerinnen und Abgänger. Die Quote ist damit auf den höchsten Stand seit 2 Jahrzehnten gestiegen.
0: Wir halten euch darüber weiter auf dem Laufenden hier beim Heimvorteil.
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0: Kalt ist es heute Morgen. Einstellige Werte, stellenweise nur 4, 5 Grad. Zum Glück noch über 0 Grad. Kai, ist das jetzt typisches Oktoberwetter und bleibst dabei?
3: Absolut. Das ist jetzt genau das Wetter, das für diese Jahreszeit richtig ist und nicht zu warm und nicht zu kalt. Wobei es nächste Woche wieder wärmer werden wird als im langjährigen Mittel. Der heutige Tag bringt viele Wolken, anfangs noch milchigen Sonnenschein. Am Nachmittag gibt es dann leichten Regen und Nieselregen. Das Ganze bei böigem Südwestwind und Höchstwerten von 12 bis 15 Grad. Ähnliche Temperaturen mit um die 15 Grad gibt es auch morgen. Kann auch knapp darüber sein. Erst nochmal mit ein paar Schauern und schwachen Gewittern. Später mit immer mehr Sonne. Und leicht wechselhaft ist auch der Sonntag.
0: Dankeschön, Kai.
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0: Es läuft eigentlich heute Morgen. Wir haben keine größeren Verzögerungen im Berufsverkehr. Ist deutlich weniger los. Aber Vorsicht, Ortsdurchfahrt von Frammersbach ist immer noch gesperrt. Da ist ein Baum umgefallen, nachdem ein Auto dagegen gefahren ist. Wird aber in der nächsten halben Stunde wieder freigemacht. Vor allem für die Busse, die dort lang müssen. Nicht zu schnell fahren. Bergheim, Höhe Wasserturm, wird beidseitig geblitzt. Schweinfurt, Kurt-Schumacher-Straße und Hennebergstraße. Und B8 Rossbrunn Richtung Uettingen, auch am Blitzer.
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0: Mit Frank Beil. Ich wünsche einen schönen Freitag.

0: Gesungene Vorfreude aufs Wochenende. Freitagmorgen hier auf Radio Gong um 8:09. Und Vorsicht, wenn ihr heute Morgen mit dem Auto unterwegs seid, gerade so in Waldstücken oder an Waldrändern. Es ist wieder Zeit für Wildwechsel. Und da gab es heute Morgen einen Wildunfall auf der B19 gleich mit mehreren Wildschweinen zwischen der Autobahnauffahrt Heidingsfeld und Würzburg. Ist mittlerweile wieder alles aufgeräumt, aber in den nächsten Tagen, vor allem in den Abend- und frühen Morgenstunden, besonders vorsichtig fahren. Wildwechselgefahr. Ja, so langsam bekommen wir einen Vorgeschmack, was Herbst ist und bedeutet. Das war gestern schon anderes Wetter als in den letzten Tagen. Die ersten, habe ich gehört, sind schon ins Reisebüro und haben sich mal nach Urlaub im Süden erkundigt. Ich übrigens auch. Ich habe mal geguckt, was es so alles gibt momentan. Also an vielen Reisezielen warten noch Sonne, warme Tage und sogar badetaugliches Meer. Und das in unter 5 Stunden Flugzeit. Zum Beispiel Zypern. Zypern, 3 bis 4 Flugstunden von hier, bietet noch 23 Grad warmes Wasser und tagsüber Temperaturen über 26 Grad. Da gibt es die Woche schon für 466 € mit Flug und Hotel. Ähnlich weit weg ist Antalya in der Türkei, auch noch 26 Grad, mehr sogar 24 Grad warm, gibt schon ab 300 € pro Woche und Person. Und Ägypten fliegt man ein bisschen länger, 4 bis 5 Stunden, aber 31 Grad für all die, die Hitze lieben, die bekommen sie noch in Ägypten, das Meer auch mit 25 Grad, ziemlich warm, um die 600 € die Woche zu haben mit Flug und Hotel. Ein bisschen teurer die Kanaren, so ab 700 €. Da auch 28 Grad, mehr noch 23 Grad. Es soll aber auch Leute geben, die freuen sich jetzt auf die graue, dunkle, kalte Jahreszeit, auf den Herbst und auch schon auf den Winter. Und da haben wir genau das Richtige für euch.
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0: Einen schönen Freitagmorgen hier auf Radio Gong. Wir versuchen euch startklar fürs Wochenende zu machen und für all die am letzten Wochenende vergessen haben einzukaufen, den Feiertag am Samstag letzte Woche vergessen haben und am Sonntag nichts zu Hause zu essen hatten, die werden jetzt entschädigt. Gleich 4 verkaufsoffene Sonntage an diesem Wochenende in Schweinfurt, in Geo, in Markt Heidenfeld und in Gemünden. Ein Markt wie Mittelalter auf der Burg Salzburg in Bad Neustadt, das sind unsere Ausflugstipps fürs Wochenende für alle Mittelalter-Fans.
1: Unsere Gäste erwartet auf der Salzburg natürlich eine wunderschöne, geschichtsträchtige Kulisse. Und dazu kommt unser authentischer historischer Markt mit Lager, Händlern, vorführendes Handwerk, Musik und Showkämpfe. Und uns ist besonders wichtig, dass unsere Gäste in eine andere Zeit versetzt werden und sich in dieser Atmosphäre besonders wohlfühlen.
0: Ja, der Mittelaltermarkt in Bad Neustadt. Unser Feinschmecker-Tipp, der führt in die Rhön. Der Rhöner Wurstmarkt am Wochenende in Ostheim. Rhöner Wurstmarkt, ich habe das gar nicht so auf dem Schirm gehabt, aber da kommen über 10.000 Menschen aus ganz Europa zu dieser Feinschmeckermesse. Morgen um 10 nicht Bieranstich, sondern Wurstanschnitt durch den Bundesagrarminister. Da geht's im wahrsten Sinne des Wortes um die Wurst an diesem Wochenende. Auch beim Fußball geht's um die Wurst und ihr könnt mit dabei sein mit mehr als nur einer Stadionwurst. 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Wir machen euch zum VIP. Alex aus der Sportredaktion, gegen wen geht's denn?
2: Ja, die Kickers sind nach 3 Wochen Länderspielpause zu Hause wieder gefordert. Morgen Nachmittag geht es gegen Hansa Rostock am Dalle. Keine einfache Aufgabe, denn die Gäste haben in dieser Saison erst ein Spiel verloren. Aber 2 der 3 Heimspiele haben die Rothosen ja bislang gewonnen. Es gab übrigens 8 Aufeinandertreffen zwischen den Kickers und Hansa Rostock in der 3. Liga. Relativ ausgeglichen ist da die Bilanz. Es wird auf jeden Fall sehr stimmungsvoll am Dalle, denn rund 6.500 Zuschauer werden erwartet und ihr könnt als VIP mit dabei sein. Die besten Plätze im Stadion, dazu lecker Essen und Getränke. Jetzt den Hashtag Kickers per WhatsApp hier ins Gongstudio schicken und dazu sagen, warum ihr als VIP mit dabei sein müsst.
0: Ja, jetzt Tickets gewinnen und mit etwas Glück auf den besten Plätzen im Stadion dabei zu sein. Das ist euer Heim- und Erlebnisvorteil hier beim Erlebnisradio.

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0: bin Julia Wasilkow. Guten Morgen. Mitten in der Nacht hat die Polizei in der Oberpfalz zugeschlagen. Nach tödlichen Schüssen in Berngau ist der mutmaßliche Täter festgenommen worden. Er hatte zwei Mitarbeitende des Landratsamts Neumarkt erschossen. Moritz Einzel.
1: Der Mann und die Frau wollten am Nachmittag eine routinemäßige Waffenkontrolle durchführen. Da eröffnete der 60-Jährige das Feuer. Anschließend verschanzte er sich in seinem Wohnhaus. Gegen 2.20 Uhr in der Nacht dann der Zugriff. Polizeisprecherin Corinna Wild.
2: Das ist durch ein schlagartiges Eindringen von unseren Spezialkräften der Fall gewesen. Und so konnte man dann den mutmaßlichen Schützen überwältigen und letztendlich dann auch festnehmen.
1: Motiv und weitere Hintergründe sind noch unklar.
0: Mit einer Reform will die Bundesregierung den Führerschein günstiger machen. Doch wie viel können Fahrschüler künftig tatsächlich sparen? Bundesverkehrsminister Bilger hat jetzt zum ersten Mal konkrete Zahlen genannt. Es sollen mehrere hundert Euro, im besten Fall sogar bis zu 1000 Euro sein, sagte Bilger der Welt. Bei den Schülerprotesten in Frankreich sind gestern mehr als 70.000 Menschen auf die Straße gegangen. Ein Großteil von ihnen hat an Aktionen vor Schulgebäuden teilgenommen, die weiteren an Protestmärschen. Mehr als 500 Personen wurden festgenommen. Seit Mitte September wollen Schülerinnen und Schüler mit den Blockaden bessere Lernbedingungen durchsetzen. Mit einem Länderspiel gegen Australien starten die deutschen Fußballerinnen heute in die WM-Saison. Vor der WM 2027 in Brasilien will Bundestrainer Christian Wück sein Team gegen außereuropäische Gegner testen. Gegnerinnen in Karlsruhe sind die Australierinnen. Am Dienstag spielen die deutschen Frauen dann in Bremen gegen Japan.
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4: Trotz Energiekrise und wirtschaftlich schwieriger Zeiten bewerten die Unternehmen den Standort Mainfranken weiter als positiv. Im aktuellen Standortreport der Industrie- und Handelskammer Würzburg-Schweinfurt erhält die Region die Note 2,7. Besonders gelobt werden die hohe Lebensqualität, die gute Verkehrsanbindung sowie die Universität Würzburg und die THWS als wichtige Ausbildungs- und Innovationspartner. Kritik gibt es vor allem an Bürokratie, Behördenservice und fehlenden digitalen Angeboten. Früher frei als geplant. Die Baustelle auf der B8 zwischen Erlenbach und Marktheidenfeld verschwindet bereits in der kommenden Woche. Seit den Sommerferien wurden die Fahrbahn und zwei Kreisverkehre erneuert. Statt bis Ende des Monats dauert die Vollsperrung nur noch bis Mittwoch. Die Kosten von rund 2 Millionen Euro werden laut staatlichem Bauamt eingehalten oder sogar leicht unterschritten.
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5: Ja, seit gestern seit langem mal wieder Regen. Ja, hatten wir lange nicht, vor allem so kräftig und mit Wind. Wie sieht's denn damit heute und am Wochenende aus, Kai?
6: Heute kommt der nächste Regen, es wird aber nicht so viel sein. Wir starten jetzt erst einmal noch mit Sonnenschein, oft milchigem Sonnenschein in den Freitag. Die Wolken werden rasch kompakter und spätestens am Nachmittag fällt dann etwas Regen. Die Temperaturen erreichen nur noch so 12 bis maximal 15 Grad und der Südwestwind frischt böig auf. Das Wochenende bleibt unbeständig und wechselhaft, dazu auch windig. Morgen mit einigen, am Sonntag nur noch mit einzelnen Schauern.
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5: Eigentlich ist auch nicht so viel los, deutlich weniger Verkehr. Trotzdem habt ihr im Berufsverkehr gerade in Würzburg Verzögerungen von maximal 5 bis 8 Minuten, vor allem auf dem Stadtring. Ansonsten läuft der Verkehr, Bad Kissingen nicht zu schnell fahren, Schönbornstraße wird überwacht. Auch in Schweinfurt, da stehen sie ja gleich doppelt, Kurt-Schumacher-Straße und Hennebergstraße. Außerdem Blitzer ja Würzburg-Ludwigstraße, gerade neu reingekommen. Marienbrunn, 70er-Zone Richtung Esselbach, Bergtheimhöhe, Wasserturm. Und nicht zu schnell fahren, Rossbrunn, immer noch der Blitzanhänger, hat immer noch keiner abgeholt, Richtung Oettingen wird immer noch geblitzt.
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5: Mit Frank Beil. Ich wünsche einen schönen Freitag.

Wir singen uns schon mal warm für nächste Woche mit Nico Santos. Der singende Hauptpreis. Nächste Woche spielt er bei dem Verein auf der Vereinsparty, der bis heute 12 Uhr die meisten Spenden für seine Vereinsprojekte gesammelt hat. Und immer wenn er singt, gibt's für den schnellsten Verein, der sich meldet, nochmal 100 Euro extra Spende obendrauf. Gerade war Anne vom SV Bergtheim die schnellste. Die wollen ja mit ihrem Badminton-Verein Schwarzlicht-Badminton etablieren. Ja, nicht mal 4 Stunden noch, dann steht der Sieger des Spenden um die Wette Sammels hier auf Radio Gong fest, wobei ja alle 5 Vereine Gewinner sind. Über 40.000 Euro haben unsere 5 Vereine aus der Region über Radio Gong in nicht mal einer Woche gesammelt. Bei den Fußballern in Albelstadt stehen wir bei über 19.000 Euro, aber die brauchen das Geld auch für einen neuen Vereinsbus. In Karlstadt hat der Fußballverein auch schon knapp über 13.000 Euro für die Sanierung gesammelt. Der Tennisclub in Rimpa liegt bei 7.000, wie gesagt, der Badmintonverein in Bergtheim bei 3 und Iphofen steht bei etwas über 1.000. Bis 12 Uhr läuft das Finale der großen Um-die-Wette-Spendenaktion auf Radio Gong noch. Jeder kann mit seiner Spende noch wichtige Vereinsprojekte unterstützen. Auf radiogong.com gibt es den Link zu den Spendenprojekten. Ja, und heute wird es nochmal spannend für uns alle. Heute um 12.40 Uhr geht es dann für alle um ein neues iPhone. Es geht darum, den Gong Code zu knacken, mit dem ihr das Telefon entsperren könnt. Die Zahlen dafür haben wir euch ja diese Woche schon präsentiert. Ne? Montag war die 8 dran, Dienstag 5, Mittwoch 1, gestern die 9. Heute habe ich, glaube ich, die 8 gehört. Wie lauten die 6 Ziffern im Gong-Code? Um 12.40 Uhr habt ihr den ersten Versuch. Der oder die Erste darf live im Radio versuchen, den Gong-Code zu knacken. Sind alle Ziffern richtig? Gibt es das neue iPhone 18? Ansonsten probieren wir es endlich schon nochmal. Und ich bin mir ziemlich sicher, wir werden ihn heute knacken. Den Gong-Code für das neue iPhone 18. Ansonsten, wenn ihr euer Glück herausfordern wollt, heute Abend sind nochmal 120 Millionen im Euro-Checkpot. Für allen, denen das iPhone nicht reicht. Einen schönen Freitag!

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1: Hier bei uns in der Stadt Würzburg geht es am Wochenende in den Weltraum. Wie werden Roboter in der Raumfahrt eingesetzt? Wie gehen wir das Problem mit dem Weltraumschrott an? Und wie geht eigentlich die Kommunikation ins All? Das alles könnt ihr euch heute und morgen bei den Space Days der Uni Würzburg anschauen. Die Veranstaltung ist kostenlos, für manche müsst ihr euch aber anmelden. Den Link dazu gibt's auf radiogong.com. Aus dem Weltraum mit Blick auf Würzburg. Felicia Stichter.
2: Ja, bei uns in Hettstadt geht's hoch hinaus. Allerdings nicht bis ins All. Der Flugplatz lädt aber trotzdem am Sonntag zum Drachensteigen ein. Die Flugzeuge bleiben dann dafür extra mal am Boden. Und ihr könnt eure Drachen mitbringen im Herbst oder eben vor Ort euch auch welche kaufen. Das Wetter soll ja ordentlich dafür auch werden. Hat auch Wilhelm Otz, der Vorsitzende, uns verraten.
3: Ja, es sollen Böen bis zu 40 km/h sein. Das ist ganz ordentlich.
2: Drachen übrigens wurden schon vor 2000 Jahren erfunden, wahrscheinlich von den Chinesen. Und wenn ihr selbst einen basteln wollt, der Kleinste fliegt oft auch am besten. Das als kleinen Tipp. Vom Flugplatz in Hettstadt, Simon Stefan.
4: Bei uns in Veitshöchheim gibt es am Samstag ein Event, das wir in der Form eher aus einem Hollywood-Film mit Schauplatz am Venice Beach in Kalifornien kennen. Der Battle in the Cage in den Main-Franken-Sälen. Ein richtiges Breakdance-Event, wo jeder seine Moves zeigen kann. Eine Anmeldung ist übrigens nicht nötig. Einfach ab 15 Uhr vorbeikommen. Auch Kids können zeigen, was sie drauf haben und einen Gutschein im Wert von 200 € gewinnen. Für den Gewinner bei den Erwachsenen gibt es sogar 2.000 € Preisgeld. Ihr könnt natürlich aber auch vorbeikommen, um die Teilnehmer laut anzufeuern. Aus Veitshöchheim, Maja Fleischer.
5: Hier bei uns im Landkreis Main-Spessart feiert man gleich zwei verkaufsoffene Sonntage an diesem Wochenende. In Marktheidenfeld gibt es zum verkaufsoffenen Sonntag außerdem diese Woche den Martini-Markt, auf dem sich ganze 40 Händler präsentieren. Außerdem steht auch an der Volkshochschule ein Kinderkarussell für eure Kleinen. Und in Gemünden, da trifft man sich auf dem Herbstmarkt mit vielen offenen Geschäften. An der Stadtmauer ist auch ein Flohmarkt aufgebaut und die Kleinen, die können sich auf der Hüpfburg austoben. Aus dem Landkreis Main-Spessart, Chiara Köhnlein.
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Viertel nach acht, auf dass wir alle an diesem Wochenende die Zeit unseres Lebens haben. The time of our lives. Wir haben mal für euch geschaut, über welche Feste und Events man an diesem Wochenende so alles spricht bei uns.

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0: ganz viel Liebe in diesen Freitag. Der 9. Oktober. Und kurz nach 8:30.
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2: Ich bin Christian Heider. Guten Morgen. Husten, Schnupfen, ja und auch Corona. Die Erkältungssaison nimmt langsam Fahrt auf. Der Unterfränkische Hausärzteverband beobachtet derzeit steigende Corona-Fallzahlen in der Region. Die Verläufe seien meist deutlich milder als früher. Zudem dürfte die Dunkelziffer höher liegen, weil sich die Menschen natürlich nicht mehr so oft testen. Die hohe Virusaktivität wird aber durch das Abwassermonitoring in Schweinfurt bestätigt. Noch ist die Lage bei Infektionskrankheiten insgesamt, also zum Beispiel bei grippalen Infekten, aber entspannt. Durch das kühlere Herbstwetter rechnen die Ärzte in den kommenden Wochen aber mit mehr Erkrankungen. Zeugnistag für die Region Mainfranken. Im neuen Standortreport der Industrie- und Handelskammer Würzburg-Schweinfurt legen die Betriebe aus der Region ihren Blick auf die Region dar.
3: Insgesamt sind die Unternehmen durchaus zufrieden. Aus 64 Themenfeldern entsteht die Gesamtnote 2,7. Minimal schlechter als bei der letzten Befragung 2021. Vor dem Hintergrund von Energie- und Wirtschaftskrise aber ein ordentliches Ergebnis, so die IHK. Punkten kann Mainfranken unter anderem mit seiner guten Wohn- und Lebensqualität. Gerade im Wettbewerb um Fachkräfte gehe es längst nicht mehr nur um Geld und Aufstiegschancen, sondern auch um das passende Umfeld zum Leben. Christoph Schmidt, Nachrichtenredaktion.
2: Nach der Freilegung der Bleichach steht am Würzburger Bahnhof schon das nächste Großprojekt vor dem Abschluss. Ende November soll das neue Quellenbach-Quartier fertig sein. Der Neubau zwischen Bahnhof und dem Parkhaus bietet rund 7000 Quadratmeter Büro- und Konferenzfläche. Dort wird die Deutsche Rentenversicherung als Mieter einziehen. Nach Aussage des Bauherrn der Würzburger Badergesellschaft wurde das Gebäude für seine nachhaltige Bauweise ausgezeichnet. In der norwegischen Hauptstadt Oslo wird am späten Vormittag verkündet, wer in diesem Jahr den Friedensnobelpreis erhält. Die Jury hatte dieses Mal die Wahl zwischen 287 Nominierten, deutlich weniger als im vergangenen Jahr. Damals hatte die venezolanische Oppositionsführerin Maria Corina Machado den Preis bekommen.
4: Wir werden euch weiter auf dem Laufenden halten, hier beim Heimvorteil.
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4: Ja, es hat geregnet, mittlerweile ist es aber wieder trocken. Wie schaut's denn aus am Wochenende mit Regen oder vielleicht auch mit etwas Sonnenschein? Kai, wann ist es am Wochenende noch am freundlichsten?
5: Es ist ziemlich gleich. Der Einstieg heute ins Wochenende bringt so 2 Stunden Sonnenschein, es zieht mehr und mehr zu. Und am Nachmittag fallen dann leichter Regen und Nieselregen bei böigem Südwestwind und nur 12 bis maximal 15 Grad. Morgen sind noch einige Schauer, vielleicht auch kurze Gewitter unterwegs. Am Nachmittag wird es eine Spur freundlicher. Am Sonntag ist es umgekehrt. Da ist es am Vormittag eine Spur freundlicher und am Nachmittag etwas bewölkter. Jeweils kriegen wir 4 Stunden Sonnenschein bei um die 15 Grad.
4: Dankeschön, Kai.
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4: Es ist ein ruhiger Freitagmorgen auf den Straßen. Keine größeren Verkehrsstörungsmeldungen. Wollen wir hoffen, dass dabei bleibt. Haltet euch an die Geschwindigkeitsbegrenzungen. Immer wieder kommen hier neue Blitzereien. Würzburg, Ludwigstraße, Bad Kissingen, Schönbornstraße, Marienbrunn, 70er, Richtung Esselbach, Bergheim, Höhe Wasserturm und Schweinfurt, Kurt-Schumacher Straße und Hennebergstraße.
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4: Mit Frank Beil. Ich wünsche einen schönen Freitag.

0: 8:41 Uhr, welcome to Hard Light. Hier ist der Heimvorteil und wir haben was gegen den Herbstblues. Jetzt, wo der Herbst so langsam kommt, es öfter mal regnet und draußen kalt wird, ist vielleicht mal wieder die Zeit gekommen für ein richtig gutes, schönes Buch und einen Termin auf der Couch. Ja, Hashtag Buchmesse, Hashtag BookTok, Hashtag Lilly Lukas, unser Local aus Würzburg, stellt jetzt am Wochenende auf der Buchmesse in Frankfurt ihren neuen Bestseller New Adult-Roman vor.
1: New Memories ist der 8. und letzte Band meiner Green Valley-Reihe, mit der für mich alles losging, zumindest als Lilly Lukas. Ich habe den ersten Band vor ungefähr 8 Jahren geschrieben. Das war also eine ordentliche Reise und ich freue mich riesig, dass der letzte Band jetzt diese Woche auf Platz 1 der Spiegel-Bestsellerliste eingestiegen ist. Da bin ich unfassbar glücklich, weil einen schöneren Abschluss hätte ich mir, glaube ich, nicht erträumen können.
0: Glückwunsch an Lilly Lukas, Nummer 1 der Spiegel-Bestsellerliste. Wird nicht heute noch der Literatur... Nee, es war gestern der Literaturnobelpreis. Der kommt vielleicht nächstes Jahr. Glückwunsch an Lilly Lukas. Auch wie gemacht für die graue Jahreszeit sind nicht nur Bücher, sondern auch Computerspiele. Immerhin zockt mittlerweile mehr als jeder zweite Erwachsene zumindest gelegentlich Video- oder Computerspiele oder auch Handygames. Und Gonghörer David Erstling hat wieder ein Spiel für die Community entwickelt, das ihr kostenlos jetzt erstmal testen könnt. Sein letztes Spiel war ja das Spiel zum Wahldrama um Timmy. Jetzt hat er ein neues Computergame fertig und da sucht er noch Tester, die das kostenlos spielen. David.
2: Ja, mein Handygame Plume Lords ist ein Aufbaustrategiespiel fürs Android-Gerät. Du hast letztlich ein eigenes Dorf, in dem du Krieger ausbildest, Sammler ausbildest, Gebäude baust und die weiterentwickelst und am Ende auf der Gegner-Map die ganzen Dörfer der Gegner zerstören musst, um am Ende der Plumlord zu werden. Die Gegner sind auch KI-definierte Gegner, das heißt, man spielt nicht gegen echte Menschen im PvP.
0: Das wäre doch was fürs Wochenende. Ein neues Game testen, das es noch gar nicht gibt.
2: Jetzt bin ich in der geschlossenen Testphase. Google sagt, bevor wir das in den Play Store lassen, muss das erstmal getestet werden. Und hier würde ich mich ganz doll freuen, wenn aus der Radio Gong Community Leute sind, die sagen, ey, ich helfe dir dabei. Dann müsst ihr dieses Spiel aber 14 Tage lang testen. Bedeutet 14 Tage am Stück, jeden Tag einmal aufmachen und kurz einmal zocken.
0: Gibt Schlimmeres, als jeden Tag ein Spiel zu testen, oder? Wenn ihr das Spiel testen wollt, schickt uns oder David eine E-Mail. Davids E-Mail ist info@marketingagentur-erstling.de oder einfach studio@radiogong.com. Werdet zum Spieletester. 2 Locals von hier, die gegen den Herbstblues kämpfen. Die eine mit Herzschmerzromanen für die Seele, der andere mit Computergames. Und das könnt ihr sogar kostenlos testen übers Wochenende. In diesem Sinne, auf ein schönes Wochenende. Heute ist Freitag. Der 9. Oktober.

Hier ist der Heimvorteil, hier ist Radio Gong. Wir sagen euch, was abgeht in eurer Heimat, wo seit gestern ein Klavier vor dem Mainfrankentheater in Würzburg steht. Viele fragen sich, ist das der nächste Fall für das Schwarzbuch der Steuerzahler? Ein Klavier vor dem Mainfrankentheater? Nein, das Klavier ist für uns alle da. Es ist eins von 30 Klavieren, die der Verein Piano Bombing vor der Verschrottung gerettet hat, restauriert hat und in 15 deutschen Städten im öffentlichen Raum aufstellt. Würzburg ist jetzt als 16. Stadt auch mit dabei. Das restaurierte und künstlerisch gestaltete Klavier steht unterm Vordach des Mainfrankentheaters. Es ist ein Geschenk und darf ab sofort von allen benutzt werden. Gestern wurde das Klavier aus Hannover nach Würzburg gebracht. Hat dort schon viel erlebt. Unter anderem hat Clouseau drauf gespielt oder Bosse oder Kraftklub. Farin Urlaub von den Ärzten hat signiert. Und ab sofort darf jeder drauf klimpern. Ich weiß nicht, ob das eine gute oder schlechte Idee ist. Wir werden es heute mal ausprobieren und mal zuhören. Schauen wir heute mal vorbei beim Klavier, was vor dem Mainfrankentheater für alle steht zum Spielen. Wir schauen heute auch auf die Space Days mal an der Uni. Space Days, alles über die Raumfahrt, ist kostenlos mit Mitmachaktionen. Ist das wirklich so gut? Mehr dazu bei Chiara jetzt in der Show. Euch einen schönen Freitag und bis Montag.

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2: Ich bin Julia Wasilkow. Guten Morgen. Für viele ist er mittlerweile unbezahlbar geworden. Der Führerschein. Das will die Bundesregierung ändern. Mit einer Reform soll der Führerschein günstiger werden. Diana Kramer.
3: Im bundesweiten Schnitt kostet der Führerschein aktuell rund 3.400 Euro, teilweise aber auch deutlich mehr. Hier soll die Reform gegensteuern. Mit mehr digitalem Unterricht und weniger Sonderfahrten über Land und nachts zum Beispiel und weniger Papierkram. Stand jetzt sollen die neuen Regeln im neuen Jahr in Kraft treten. Bundestag und Bundesrat müssen noch zustimmen.
2: In Berngau in der Oberpfalz hat ein Mann zwei Mitarbeiter des Landratsamts bei einer Waffenkontrolle erschossen. In der Nacht konnte die Polizei den mutmaßlichen Täter überwältigen und festnehmen. Er soll gestern Nachmittag bei einer routinemäßigen Überprüfung das Feuer eröffnet haben. Anschließend verschanzte er sich in einem Wohnhaus. Warum er die beiden Behördenvertreter getötet hat, ist unklar. Um 11 Uhr verkündet die norwegische Nobeljury, wer den diesjährigen Friedensnobelpreis erhält. Vorgeschlagen worden sind insgesamt 208 Personen und rund 80 Organisationen. Auch US-Präsident Trump ist unter den Nominierten. Dass er geehrt wird, ist aber unwahrscheinlich. Altkanzler Gerhard Schröder sorgt mit einem Besuch bei Russlands Präsident Putin erneut für Kritik. Schröder war wegen eines neuen Aufsichtsratsposten bei einer russischen Supermarktkette in Moskau und hat dann Putins 74. Geburtstag mitgefeiert. Grüne und FDP kritisieren den Besuch scharf, weil Russland weiter Krieg gegen die Ukraine führt.
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4: Schnelles Internet statt Funklöcher. Aus Sicht vieler Unternehmen hat Mainfranken in den vergangenen Jahren einen deutlichen Schritt nach vorne gemacht. Das zeigt der neue Standortreport der Industrie- und Handelskammer Würzburg-Schweinfurt. 7 von 10 Betrieben würden sich erneut in der Region ansiedeln. Als große Zukunftschancen sieht die IHK unter anderem künstliche Intelligenz sowie die Bereiche Drohnen, Software und Forschung. Gute Nachrichten für Autofahrer rund um Marktheidenfeld. Die B8 zwischen Erlenbach und Marktheidenfeld wird bereits kommenden Mittwoch wieder freigegeben. Eigentlich sollte die Vollsperrung noch bis Ende des Monats andauern. Dank guter Witterung und eines reibungslosen Bauablaufs können die Arbeiten aber 2 Wochen früher abgeschlossen werden. Rund 2 Millionen Euro kostet die Sanierung.
5: Danke Christian Heider für die News um 9:15. Die findet ihr wie immer auch nochmal zum Nachlesen auf radiogong.com oder für unterwegs in der Gong-App.
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5: Und da starten wir recht wechselhaft ins Wochenende mit bis zu 15 Grad heute. Das Ganze aber im Wechsel mit Wolken und Sonne und ab dem Nachmittag dann auch den vereinzelten Regenschauern.
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5: Und hallo an alle Autofahrer. Gute Nachrichten für euch. Den Berufsverkehr, den haben wir ja so gut es geht geschafft. Aber trotzdem haben wir noch ein paar Blitzer für euch. Zum einen steht einer in Würzburg in der Ludwigstraße. Aber auch in Marienbrunn blitzen sie in der 70er-Zone Richtung Esselbach. In Bergtheim stehen sie Höhe des Wasserturm beidseitig. Und nach wie vor auch auf der B8 Rossbrunn Richtung Oettingen. Da steht ja noch immer der mobile Blitzanhänger. Gute Fahrt euch.
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5: Und ich wünsche euch einen wunderschönen Start in diesen Freitag.

Der singende Hauptpreis, der nächste Woche bei dem Verein auf die Vereinsheimparty kommt, der bis heute um 12 Uhr die meisten Spenden für Vereinsprojekte sammelt. Und immer, wenn Nico Santos singt, gibt's für den schnellsten Verein, der sich hier bei uns im Gongstudio meldet, 100 Euro Extraspende. Gerade war Sophia vom 1. FC Eibisch. 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
0: Ja, aber nicht nur Spendensammeln steht heute auf dem Plan, denn unser Veranstaltungskalender, der platzt wirklich aus allen Nähten.
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0: Zum einen freuen wir uns an diesem Wochenende auf gleich zwei verkaufsoffene Sonntage. Beispielsweise in Markt Heidenfeld, inklusive Martini-Markt mit 40 Händlern. Und auch in Gemünden kann man am Sonntag auf dem Herbstmarkt mit vielen offenen Geschäften und sogar dem Flohmarkt shoppen gehen. Ansonsten feiert man in vielen Weinorten auch die letzte Fuhre, also das Ende der Weinlese. In Iphofen zum Beispiel, da gibt es neben Bremser und Zwiebelkuchen auch einen Festumzug der Iphofer Weinbaubetriebe. Gleiches gilt aber auch in Tüngersheim. Und in Randersacker, da feiert man am Samstag auf dem Fischerfest. Da will nämlich die Fischerzunft wieder die Erinnerung an ihr altes Handwerk wachhalten. Und das mit den Kultfischen aus dem Main, den Mehfischli. Das sind so kleine Weißfische, die in Semmelbrösel gewendet und dann in heißem Fett gebacken werden. Und der Redensart nach dürfen sie auch nicht größer sein als der kleine Finger an der Statue des heiligen Kilian auf der alten Mainbrücke in Würzburg.
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1: Ich bin Christian Heider. Guten Morgen. 70% der Unternehmen in der Region würden sich auch wieder hier in Unterfranken ansiedeln. Diese Zahl zeigt der aktuelle Standortreport der Industrie- und Handelskammer Würzburg-Schweinfurt. Die Standortbedingungen schneiden im Großen und Ganzen gut ab. Christoph Schmidt aus der Nachrichtenredaktion, was loben die Firmen denn hier besonders?
2: Spannenderweise sind die Pluspunkte wirklich breit gefächert. Die Verkehrsanbindung in Mainfranken ist gut. Uni und THWS sorgen nicht nur für qualifizierte Angestellte, sondern liefern auch Ideen und Innovationen, aber auch mit Themen wie Lebensqualität, medizinischer Versorgung oder mit einem breiten Kultursport- und Freizeitangebot kann die Region punkten. Gerade solche Faktoren werden nämlich immer wichtiger, denn wer für einen Job den Lebensmittelpunkt wechselt, der sucht mittlerweile auch immer nach einem guten Umfeld für die Familie.
1: Danke, Christoph Schmidt. Rund um den Würzburger Hauptbahnhof nimmt das neue Stadtquartier immer mehr Gestalt an. Nach der Freilegung der Pleichach soll Ende November auch das neue Quellenbach-Quartier fertig werden. In dem rund 70 Meter langen Neubau zwischen Hauptbahnhof und dem neuen Parkhaus entstehen etwa 7000 Quadratmeter Büro- und Konferenzfläche. Mieter wird die Deutsche Rentenversicherung. Das Gebäude wurde unter anderem für seine nachhaltige Bauweise ausgezeichnet. In Rottendorf hat ein Unbekannter rund 30 Liter Altfett und einen Hochdruckreiniger von einer Imbissbude gestohlen. Nach Angaben der Polizei ereignete sich die Tat in der Nacht auf Mittwoch in der Edeka-Straße. Der Täter flüchtete mit einem Transporter, der Schaden liegt bei etwa 1000 Euro. Vor ziemlich genau einem Jahr wurde schon einmal bereits Altfett aus demselben Imbiss gestohlen. Laut Polizei kommt es bayernweit immer wieder zu solchen Diebstählen von Fett. Dieses wird dann an Zwischenhändler weiterverkauft und letztlich zu Kraftstoff verarbeitet. In Unterfranken sind solche Fälle aber bislang eher selten. Linke, Grüne und SPD haben ihre Sondierungsgespräche in Berlin gestartet. Zum Auftakt verständigten sich die drei Parteien auf gemeinsame Regeln im Umgang mit Antisemitismus. Die Berliner Linken-Chefin Wolter betonte, Jüdinnen und Juden müssten sich in der Hauptstadt sicher fühlen können.
3: Danke, Christian Heider, für das Update. Und kurz nach 9:30 findet ihr alles aber auch nochmal zum Nachlesen auf radiogong.com oder für unterwegs in der Gong-App.
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3: Aktuell 9 Grad in der Würzburger City. Später bekommen wir dann aber bis zu 15 Grad. Das Ganze wird aber zum Wochenstart eher wechselhaft mit Mix von Wolken und Sonne und am Nachmittag dann auch vereinzelten Regenschauern.
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3: Und hallo an alle Autofahrer. Gute Nachrichten für euch. Wir haben den Berufsverkehr geschafft, aber ihr solltet trotzdem nicht zu schnell fahren, denn wir haben einige Blitzer. Zum einen in Würzburg in der Ludwigstraße, dann ja nach wie vor auf der B8 Ostbrunn Richtung Oettingen. Da steht der mobile Blitzanhänger. Und eben haben wir auch nochmal 2 neue Blitzer reinbekommen in Grumbühl in der Matterstockstraße und in Würzburg in der Bahnhofstraße. Danke dir, Lars, fürs Melden.
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3: Guten Morgen.

0: Die Flipside an diesem Freitag hier beim Heimvorteil, an dem wir ja so langsam aber sicher einen Vorgeschmack darauf bekommen, was Herbst ist, ja, und was er eigentlich für uns bedeutet. Also das war gestern wirklich schon ein sehr herbstliches Wetter. Die ersten sind auch schon ins Reisebüro oder haben im Netz mal ganz schnell nach Urlaub im Süden geschaut. Und tatsächlich, an vielen Reisezielen warten tatsächlich noch Sonne, warme Tage und sogar badetaugliches Meer auf uns und das sogar unter 5 Stunden Flugzeit. Zum Beispiel auf Zypern, das sind ja so 3 bis 4 Flugstunden von hier und da hat es aktuell noch 23 Grad warmes Wasser und Tageshöchstwerte um die 26 Grad. Gibt es die Woche beispielsweise schon für 466 Euro mit Flug und Hotel, muss man ja dazu sagen. Ähnlich weit weg ist aber auch Antalya in der Türkei, ebenfalls mit ähnlichen Temperaturen und schon ab 300 Euro pro Woche bekommt ihr das Ganze hier. Und so richtig heiß ist es dann noch in Ägypten, da fliegt man zwar ja mit 4 bis 5 Stunden schon ein bisschen länger, aber man hat halt auch nochmal 31 Grad warmes Meer und bis zu 25 Grad warme Tagestemperaturen. Und das alles gibt es auch schon ab 600 Euro mit Flug und Hotel. Es soll aber auch Leute geben, die freuen sich jetzt schon auf den Herbst bzw. auch schon auf den Winter, also einfach auf die richtig kalte Jahreszeit. Und da haben wir vom Heimvorteil genau das Richtige für euch.
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1: Ich bin Julia Wasilkow. Immer mehr junge Menschen haben keinen Schulabschluss. Laut Statistischem Bundesamt beendeten im Schuljahr 2024/25 knapp 65.000 Jungen und Mädchen ihre Ausbildung ohne Zeugnis. 10 Jahre zuvor waren es rund 45.000 gewesen. Gestiegen ist auch der Anteil der Schulabbrecher. Mit einer Reform will die Bundesregierung den Führerschein günstiger machen. Doch wie viel können Fahrschüler künftig tatsächlich sparen? Bundesverkehrsminister Bilger hat jetzt zum ersten Mal konkrete Zahlen genannt. Es sollen mehrere hundert Euro, im besten Fall sogar bis zu 1.000 Euro sein, sagte Bilger der Welt. Nach den tödlichen Schüssen gestern bei einer Waffenkontrolle in Berngau in der Oberpfalz sitzt der Schock tief. Der Verdächtige wurde festgenommen, doch viele Fragen sind noch offen. Helen Martin.
2: Was war das Motiv des 60-Jährigen? Was sind die weiteren Hintergründe? All das noch unklar. Heute will die Polizei weitere Details bekannt geben. Eine Mitarbeiterin und ein Mitarbeiter des Landratsamts Neumarkt in der Oberpfalz wollten gestern eine routinemäßige Waffenkontrolle bei dem mutmaßlichen Täter durchführen. Der eröffnete plötzlich das Feuer. Der 54-jährige Mann und seine 45 Jahre alte Kollegin sterben.
1: Linke, Grüne und SPD wollen am Vormittag ihre Sondierungsgespräche für eine neue Berliner Landesregierung fortsetzen. Heute soll unter anderem über den Landeshaushalt beraten werden. Die Finanzlage ist angespannt. Grundlage der Sondierungsgespräche ist eine gemeinsame Vereinbarung der drei Parteien. Darin haben sie sich auf Grundsätze zum Schutz jüdischen Lebens verständigt.
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3: Die Erkältungssaison startet langsam. Der Unterfränkische Hausärzteverband registriert vor allem aber steigende Corona-Zahlen. Die Verläufe sind meist mild. Viele Infektionen dürften wegen seltener Tests aber auch unentdeckt bleiben. Das Abwassermonitoring in Schweinfurt bestätigt aber die derzeit hohe Virusaktivität. Bei anderen Infektionen wie dem grippalen Infekt ist die Lage derzeit noch entspannt. Mit dem Herbst rechnen die Ärzte jedoch auch hier mit mehr Erkrankungen. Der spektakuläre Unfall gestern Morgen in Würzburg-Heidingsfeld ist offenbar auf Drogenkonsum zurückzuführen. Eine 24-Jährige war beim Abbiegen vom Wendelweg in die Mergentheimer Straße mit ihrem Mercedes von der Fahrbahn abgekommen und in das Schaufenster des Möbelhauses XXX Lutz gefahren. Ein Test auf THC verlief positiv. Verletzt wurde bei dem Unfall niemand.
4: Danke Christian Heider für die News um kurz nach 10. Die findet ihr wie immer auch nochmal zum Nachlesen auf radiogong.com oder für unterwegs in der Gong-App.
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4: Und es wird heute zum Auftakt ins Wochenende wechselhaft. Wolken, Sonne und auch ein paar Regenschauer gegen Nachmittag erwarten uns. Das Ganze aber trotzdem bei recht milden 15 Grad.
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4: Und hallo an alle Autofahrer. Ja, für euch heißt es aktuell schon Wochenende. So sieht es jedenfalls auf den Straßen aus. Aber Achtung, nicht übermütig werden. Wir haben einige Blitzer. Zum einen in Würzburg in der Bahnhofstraße, in Grumbühl in der Matterstockstraße, dann nochmal in Würzburg in der Ludwigstraße und auch nicht zu vergessen auf der B8 Rossbrunn Richtung Oettingen. Da steht noch immer der mobile Blitzanhänger. Gute Fahrt euch!
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4: Und ich wünsche euch einen wunderschönen Freitag.

Taylor Swift begleitet uns in den Freitagvormittag hier beim Heimvorteil. Und da geht's heute noch hoch hinaus. Hier bei uns in Würzburg geht's nämlich zum Beispiel in den Weltraum bei den Space Days an der Uni. Da erfahrt ihr, wie Roboter in der Raumfahrt eingesetzt werden und auch, wie die Kommunikation im All eigentlich funktioniert. Es gibt dazu auch diverse Mitmachstationen zum Ausprobieren. Und das Ganze schauen wir uns heute auch mal für euch an. Das läuft nämlich heute und auch noch morgen. Das Schöne ist, das kostet auch gar nichts. Ihr müsst euch einfach nur anmelden. Den Link dazu gibt es auch auf radiogong.com. Hoch hinaus geht es aber auch auf dem Flugplatz in Hettstadt. Da werden am Sonntag nämlich wieder die Drachen steigen gelassen beim traditionellen Drachenfest. Und ansonsten warten auch verkaufsoffene Sonntage auf uns, zum Beispiel in Marktheidenfeld mit dem Martini-Markt mit 40 Händlern und sogar einem Kinderkarussell. Und auch in Gemünden, da wartet der Herbstmarkt und ebenfalls viele offene Geschäfte am Sonntag. Und auch heute geht schon einiges, zum Beispiel in der Würzburger City, darunter Kart und Karaoke. Auf dem Flugplatz in Hettstadt, da werden am Sonntag nämlich wieder die Drachen steigen gelassen beim traditionellen Drachenfest. Und ansonsten warten auch verkaufsoffene Sonntage auf uns, zum Beispiel in Marktheidenfeld mit dem Martini-Markt mit 40 Händlern und sogar einem Kinderkarussell. Und auch in Gemünden, da wartet der Herbstmarkt und ebenfalls viele offene Geschäfte am Sonntag.

die ein. 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
1: Ich bin Christian Heider. Corona ist in Unterfranken wieder stärker auf dem Vormarsch. Nach Angaben des Unterfränkischen Hausärzteverbands steigen die Fallzahlen derzeit an und auch das Abwassermonitoring in Schweinfurt zeigt seit Wochen eine hohe Virusaktivität. Noch hält sich die Zahl der anderen Infektionen, zum Beispiel grippaler Infekt, in Grenzen. Mit den sinkenden Temperaturen jetzt im Herbst dürften die Zahlen aber demnächst wieder steigen. Mit Blick auf die erwartete Grippewelle ab Anfang Dezember empfehlen Ärzte spätestens ab Ende Oktober eine Grippeschutzimpfung. So viele Jugendliche wie seit 20 Jahren nicht mehr verlassen die Schule ohne Abschluss. Im Schuljahr 2024/25 waren es nach Angaben des Statistischen Bundesamtes knapp 65.000 junge Menschen. Das entspricht mehr als 8% aller Schulabgängerinnen und Abgänger. Die Quote ist damit auf den höchsten Stand seit 2 Jahrzehnten gestiegen.
2: Danke, Christian Heider. Für die News um kurz nach 11:30 findet ihr alles auch nochmal zum Nachlesen. Und damit schauen wir auch noch aufs Wetter, wo wir heute bis zu 15 Grad bekommen. Das Ganze im Wechsel mit Wolken und Sonne und Regen. Und auch auf die Straßen werfen wir einen Blick. Und da wird vor allem geblitzt. Und zwar in Würzburg in der Bahnhofstraße und auch in Kumbühl in der Matterstockstraße. Gute Fahrt euch!
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0: Der singende Hauptpreis, der nächste Woche bei dem Verein auf die Vereinsheimparty kommt, der bis heute um 12 Uhr die meisten Spenden für Vereinsprojekte gesammelt hat. Und immer, wenn Nico Santos singt, gibt für den schnellsten Verein, der sich meldet, 100 Euro Extraspende. Gerade war der Hannes vom 1. FC Eibelstadt am schnellsten und hat sich damit nochmal 100 Euro Spende on top für den neuen Vereinsbus gesammelt. Nicht mal mehr eine Stunde, nicht mal mehr eineinhalb Stunden, dann steht der Sieger des Spenden um die Wette sammelns fest. Wobei man ja sagen muss, alle 5 Vereine sind wirklich schon Gewinner. Über 40.000 Euro haben unsere Vereine aus der Region über Radio Gong in nicht mal einer Woche gesammelt. Und bis 12 Uhr läuft eben noch das große Finale des Großen um die Wettespendens. Aktuell, machen wir mal einen ganz kurzen Zwischenstand, führt Eibelstadt mit 19.633 Euro. Wahnsinn. Aber auch Karstadt hat gerade nochmal ordentlich aufgeholt, eben mit einer fetten 3.000 Euro Spende von der Firma Aprotec in Karstadt. Jetzt steht ihr bei knapp 17.000 Euro. Platz 3 aktuell Rimpa mit knapp 7.000 Euro. Dann folgt Bergtheim mit knapp 3.000 Euro und aktuelles Schlusslicht Iphofen mit aktuell 1.300 Euro. Aber bis 12 Uhr könnt ihr, wie gesagt, auch noch die Vereinsprojekte unterstützen. Die Links findet ihr auf radiogong.com.
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1: Ich bin Julia Wasilkow. Kreml-Chef Putin feiert Geburtstag und der Altkanzler feiert mit. Auf Gerhard Schröder prasselt nach dem Besuch in Russland heftige Kritik ein. Die Grünen-Politikerin Göring Eckardt schrieb bei X: Eine Schande für Deutschland, ein Verrat an Europa. Deutliche Worte fand auch Marie-Agnes Strack-Zimmermann. Die Vorsitzende des Verteidigungsausschusses des Europaparlaments schrieb: Gerhard Schröder, Deutschlands frechster Rentner. Für viele ist er mittlerweile unbezahlbar geworden. Der Führerschein, das will die Bundesregierung ändern. Mit einer Reform soll der Führerschein günstiger werden. Diana Kramer.
2: Im bundesweiten Schnitt kostet der Führerschein aktuell rund 3.400 Euro, teilweise aber auch deutlich mehr. Hier soll die Reform gegensteuern. Mit mehr digitalem Unterricht und weniger Sonderfahrten über Land und nachts zum Beispiel und weniger Papierkram. Stand jetzt sollen die neuen Regeln im neuen Jahr in Kraft treten. Bundestag und Bundesrat müssen noch zustimmen.
1: In Frankreich reagiert die Regierung erstmals mit konkreten Maßnahmen auf die anhaltenden Proteste von Schülerinnen und Schülern. Kurzfristig sollen 3000 Vertretungslehrer eingesetzt werden. Sie sollen an den Schulen helfen, an denen der Lehrermangel am drängendsten ist. In Frankreich demonstrieren seit Wochen Schülerinnen und Schüler für bessere Lernbedingungen. Ärger vor dem Formel-1-Rennen in Singapur. Am Eingang zum Fahrerlager sind mehrere Personen festgenommen worden. Wie Bild Online berichtet, fanden die Behörden bei Kontrollen offenbar E-Zigaretten und nicht versteuerte Zigaretten. Unter den Festgenommenen sollen auch Mitglieder von Formel-1-Teams sein. Vapen ist in Singapur komplett verboten. Allein für die Nutzung können umgerechnet rund 7.000 Euro Strafe fällig werden.
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3: Trotz Energiekrise und wirtschaftlich schwieriger Zeiten bewerten die Unternehmen den Standort Mainfranken weiter als positiv. Im aktuellen Standortreport der Industrie- und Handelskammer Würzburg-Schweinfurt erhält die Region die Note 2,7. Besonders gelobt werden die hohe Lebensqualität, die gute Verkehrsanbindung sowie die Universität Würzburg und die THWS als wichtige Ausbildungs- und Innovationspartner. Kritik gibt es vor allem an Bürokratie, Behördenservice und fehlenden digitalen Angeboten. Früher frei als geplant. Die Baustelle auf der B8 zwischen Erlenbach und Marktheidenfeld verschwindet bereits in der kommenden Woche. Seit den Sommerferien wurden die Fahrbahn und zwei Kreisverkehre erneuert. Statt bis Ende des Monats dauert die Vollsperrung nur noch bis Mittwoch. Die Kosten von rund 2 Millionen Euro werden laut staatlichem Bauamt eingehalten oder sogar leicht unterschritten.
4: Danke Christian Heider für die News um kurz nach 11. Die findet ihr wie immer auch nochmal zum Nachlesen auf radiogong.com oder für unterwegs in der Gong-App.
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4: Ja, aktuell 10 Grad in der Würzburger City und die Sonne, die lässt sich jetzt auch mal blicken. Das Ganze wird heute aber trotzdem relativ wechselhaft im Mix mit Wolken und Sonne. Und am Nachmittag zieht sich das Ganze auch zu mit vereinzelten Regenschauern. Das Ganze bei trotzdem milden 15 Grad.
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4: Und hallo an alle Autofahrer. Gute Nachrichten für euch. Ihr kommt aktuell gut durch hier in der Region. Aber Achtung, es wird geblitzt und zwar gerade neu reingekommen in Unterpleichfeld in der Burg-Rumbacher Straße, Höhe des Feuerwehrs. Höhe der Feuerwehr in beide Richtungen blitzen die übrigens. Ansonsten haben wir aber auch noch in der Würzburger City zwei Blitzer in der Bahnhofstraße und der andere ist jetzt weg. Und in Grumbühl wird auch noch geblitzt in der Matterstockstraße. Jetzt haben wir's. Gute Fahrt euch.
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4: Und ich wünsche euch einen grandiosen Start in diesen Freitag. Bald Wochenende. Wuhu!

0: Das ist Miley Cyrus zum Auftakt ins Wochenende hier beim Heimvorteil, an dem ja wirklich wieder einiges hier in der Region ansteht. Aber keine Sorge, wir haben es ja vorher schon erzählt. Hier in der Region warten gleich 4 verkaufsoffene Sonntage an diesem Wochenende auf euch. In Markt Heidenfeld und Gemünden, aber auch in Schweinfurt und Gerolzhofen könnt ihr am Sonntag shoppen gehen. Ansonsten könnt ihr aber auch eine Zeitreise machen, und zwar ins Mittelalter. Die Burg Salzburg in Bad Neustadt, die verwandelt sich dieses Wochenende nämlich in eine mittelalterliche Erlebniswelt. Unser Ausflugstipp für dieses Wochenende.
1: Unsere Gäste erwartet auf der Salzburg natürlich eine wunderschöne, geschichtsträchtige Kulisse. Und dazu kommt unser authentischer historischer Markt mit Lager, Händlern, vorführendes Handwerk, Musik und Showkämpfe. Und uns ist besonders wichtig, dass unsere Gäste in eine andere Zeit versetzen.
0: Könnt ihr aber auch eine Zeitreise machen, und zwar ins Mittelalter. Die Burg Salzburg in Bad Neustadt, die verwandelt sich dieses Wochenende nämlich in eine mittelalterliche Erlebniswelt. Unser Ausflugstipp für dieses Wochenende.
1: Unsere Gäste erwartet auf der Salzburg natürlich eine wunderschöne, geschichtsträchtige Kulisse. Und dazu kommt unser authentischer historischer Markt mit Lager, Händlern, vorführendes Handwerk, Musik.

0: Geringeres als den Bundesagrarminister. Da geht's also im wahrsten Sinne um die Wurst, aber auch beim Fußball. Und ihr könnt mit dabei sein, Alex.
1: So sieht's aus. Da geht's natürlich auch um die Wurst. Und da gibt's auch eine leckere Bratwurst im Stadion, denn die Kickers haben morgen Heimspiel gegen Hansa Rostock und definitiv ein Spiel, was sehr viele Zuschauer anlocken wird. 6.500 Tickets werden so munkelt, dass da auf jeden Fall kommen. Es wird sehr stimmungsvoll und ihr könnt mit dabei sein. Mit dem Hashtag Kickers jetzt per WhatsApp reinschicken und dann morgen einen Sitzplatz haben, eine leckere Bratwurst essen, vielleicht einen Radler oder eine Cola trinken und dann ein schönes, spannendes Spiel in der dritten Liga schauen. Kickers gegen Hansa Rostock.
0: Ja, das klingt doch wunderbar. Also jetzt Hashtag Kickers ans Gong-Studio schicken. Wir drücken die Daumen und mit etwas Glück bekommt ihr 2 Tickets von uns.

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1: Ich bin Christian Heider. Wie attraktiv ist die Region eigentlich als Wirtschaftsstandort? Die Antwort vieler Unternehmen fällt recht positiv aus. Im neuen Industrie- und Handelskammer Standortreport würden sich rund 70% der befragten Betriebe erneut hier ansiedeln. Verbesserungen sehen sie vor allem im Bereich Breitband und Mobilfunk. Da sind sie sehr zufrieden. Für die Zukunft rechnet die IHK mit neuen Chancen durch künstliche Intelligenz und moderne Sicherheitstechnologie. Der Friedensnobelpreis geht in diesem Jahr an die südafrikanische Juristin Navi Pillay. Das Nobelkomitee in Oslo ehrt sie für ihren Einsatz für das Völkerrecht sowie im Kampf gegen Kriegsverbrechen und Völkermord. Pillay stand an der Spitze des internationalen Ruanda-Tribunals und war von 2008 bis 2014 UN-Hochkommissarin für Menschenrechte. Der Preis ist mit 12 Millionen schwedischen Kronen, also gut 1 Million Euro, dotiert. Verliehen wird er dann am 10. Dezember in Oslo.
2: Danke dir, Christian Heider. Und damit der Blick aufs Wetter, wo es heute recht wechselhaft wird mit Wolken, Sonne und auch vereinzelten Regenschauern am Nachmittag. Das Ganze bei milden 15 Grad. Ansonsten werfen wir auch noch einen Blick auf die Straßen. Und da wird vor allem eins, und zwar geblitzt, vor allem in Unterbleichfeld in der Burg-Grumbacher Straße, Höhe der Feuerwehr, aber auch nochmal in Würzburg in der Bahnhofstraße. Gute Fahrt euch!
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2: Hallöchen!

0: Das ist Marc Forster an diesem Freitagmittag hier beim Heimvorteil. Und da haben wir seit gestern das erste öffentliche Klavier hier in der Würzburger City. Ja, ein Klavier, wo sich jeder, der will, einfach mal hinsetzen kann, ja, und drauf losklimpern kann. 30 solcher Klaviere sind schon in ganz Deutschland auf öffentlichen Plätzen aufgestellt. Das ist tatsächlich ein Geschenk von Piano Bombing e.V. Das ist ein Verein, der alte Klaviere vor der Verschrottung rettet und dann eben restauriert. In 16 deutschen Städten stehen schon solche Klaviere und jetzt eben auch in Würzburg. Und das haben sich Fele und Emily mal angeschaut.
1: Ja, das ist unsere Praktikantin Emmy, die wesentlich mehr Talent im Klavierspielen hat als ich und den Mut hatte, sich hier mitten vors Mainfranken-Theater zu setzen und Klavier zu spielen. Denn hier steht tatsächlich ein Klavier einfach so jetzt rum. Jeder kann es tatsächlich benutzen. Das Besondere ist, es ist recycelt worden und es haben sogar schon Bosse oder Clouseau drauf gespielt. Und ich muss sagen, ja, es kostet wirklich ganz schön viel Mut, mitten in der Öffentlichkeit sich hier hinzusetzen und einfach mal ein bisschen Klavier zu spielen, weil ja auf einmal doch ganz viele Menschen gucken und auch einfach zuhören können, wie man sich so schlägt. Aber ich muss auch sagen, es hat wirklich eine ganz tolle Atmosphäre, denn auf einmal entwickelt sich einfach so ein hektischer Freitagmorgen in eine ganz romantische Szene, die auch ein bisschen wie in so einem Film ist.
0: Ja, was sagt ihr? Wird es ein Trend? Spontanes Klavierspielen in der City? Wenn man Klavier spielen kann, ist es sicher schön. Ansonsten so. Wir haben euch unser neues Klavier aber auch mal auf den Socials gepostet, also kommentiert dort gerne mal, welche Musikinstrumente ihr euch noch so wünscht für mehr Musik in der Stadt.

0: mit diesem Song verabschiede ich mich heute von euch. Mein Name ist Chiara Köhnlein und ihr wart wie immer the cherry on top für mich. Und jetzt ganz viel Spaß mit Kollege Tobi Grimm.
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1: Ich bin Julia Wasilkow. Seit Jahrzehnten setzt sie sich für Menschenrechte ein. Das ist jetzt mit dem Friedensnobelpreis honoriert worden. Bekommen hat ihn die südafrikanische Menschenrechtlerin Navatim Pillay. Sie ist 85 Jahre alt, war 6 Jahre lang UN-Hochkommissarin für Menschenrechte und zuvor Richterin am Internationalen Strafgerichtshof in Den Haag. Zuletzt leitete sie eine UN-Kommission, die Menschenrechtsverletzungen im Gazastreifen und in Israel untersuchte. Gestern sind bei einer routinemäßigen Waffenkontrolle in Berngau im Landkreis Neumarkt in der Oberpfalz 2 Behördenmitarbeiter erschossen worden. Laut Bayerns Innenminister Herrmann ist das Motiv des Mannes nach wie vor unklar.
2: Denn das alles ist, nachdem es eine unangekündigte Kontrolle war, ja nicht anzunehmen, dass er darauf in irgendeiner Weise vorbereitet war. Warum das so eskaliert ist, wir wissen das alles zum gegenwärtigen Zeitpunkt nicht.
1: Der 60-Jährige sei zuvor nicht polizeibekannt gewesen, so Herrmann weiter. Der Mann wurde gestern nach einem stundenlangen Einsatz festgenommen. Kreml-Chef Putin feiert Geburtstag und der Altkanzler feiert mit. Auf Gerhard Schröder prasselt nach dem Besuch in Russland heftige Kritik ein. Die Grünen-Politikerin Göring Eckardt schrieb bei X: Eine Schande für Deutschland, ein Verrat an Europa. Deutliche Worte fand auch Marie-Agnes Strack-Zimmermann. Die Vorsitzende des Verteidigungsausschusses des Europaparlaments schrieb: Gerhard Schröder, Deutschlands frechster Rentner. Beamte der US-Einwanderungsbehörde ICE haben bei einem Einsatz wieder einen Menschen angeschossen. Der Vorfall ist nach Behördenangaben gestern im New Yorker Stadtteil Bronx passiert. Dort war der Mann aus der Dominikanischen Republik in einem Auto unterwegs mit einem 5-jährigen Kind auf der Rückbank. Nach den Schüssen protestierten Anwohnerinnen und Anwohner gegen den Einsatz.
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3: Schnelles Internet statt Funklöcher. Aus Sicht vieler Unternehmen hat Mainfranken in den vergangenen Jahren einen deutlichen Schritt nach vorne gemacht. Das zeigt der neue Standortreport der Industrie- und Handelskammer Würzburg-Schweinfurt. 7 von 10 Betrieben würden sich erneut in der Region ansiedeln. Als große Zukunftschancen sieht die IHK unter anderem künstliche Intelligenz sowie die Bereiche Drohnen, Software und Forschung. Gute Nachrichten für Autofahrer rund um Marktheidenfeld. Die B8 zwischen Erlenbach und Marktheidenfeld wird bereits kommenden Mittwoch wieder freigegeben. Eigentlich sollte die Vollsperrung noch bis Ende des Monats andauern. Dank guter Witterung und eines reibungslosen Bauablaufs können die Arbeiten aber 2 Wochen früher abgeschlossen werden. Rund 2 Millionen Euro kostet die Sanierung.
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4: Also, Freunde, Wolkensonne im Wechsel. Am Nachmittag kommt aber auch etwas Regen, 12 bis 15 Grad. Heute an diesem Freitag in der Nacht fällt immer wieder Regen bei 11 bis 8. Morgen setzt sich nach letzten Schauern die Sonne durch. Sonntag wechseln sich dann Wolken und Sonne ab mit einzelnen Schauern. Dazu so um die 15 Grad. Zu Wochenbeginn herrscht ruhiges Wetter, Herbstwetter mit Sonne, Wolken und Nebel. Abseits des Nebels wird es tagsüber auch milder.
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4: Wir schauen mal zum Verkehr. Da haben wir aktuell gerade keine größeren Verkehrsstörungen. Blitzer haben wir Würzburg-Josef-Schneider-Straße unter Bleichfeld-Burg-Rumbacher Straße, Höhe Feuerwehr in beide Richtungen. Würzburg-Bahnhofstraße, Grombühl-Matterstock-Straße wird geblitzt und B8 Rossbrunn Richtung Uettingen steht der mobile Blitzanhänger. Wo ihr steckt, soweit eine gute Fahrt. Falls ihr noch was seht, kurz durchklingeln. Wir geben es gern weiter. 0800 30 80 900.
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4: Irgendjemand von meinen Kollegen hat hier ein bisschen meine Opener vertauscht. Also die Top 30 gibt es am Sonntag natürlich. Jetzt haben wir aber erstmal. Wobei. Im Endeffekt ist das auch ein Titel aus den Top 30. Aber das ist nichts. Also. Wir starten mal rein in diesen wunderbaren Freitagnachmittag mit vielen Highlights. So viel kann ich euch schon mal versprechen. 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

0: Fastboy Music Sounds bei Radio Gong und wir sagen euch jetzt, wo die Musik spielt und in welches Vereinsheim Nico Santos nächsten Mittwoch kommen wird. 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
0: So ist es. Wir präsentieren der Sieger des Gong-Spendenbattles, das ja aber eigentlich nur Gewinner kennt, denn die über 40.000 Euro, die in der letzten Woche gesammelt wurden, die gehen ja 1:1 an die Vereine. Aber wir wollen natürlich wissen, wer hat das um die Wette spenden jetzt gewonnen und wer darf nächste Woche Mittwoch mit Nico feiern? Simon.
2: Also erstmal, Tobi, ich muss dich korrigieren.
0: Oh, okay. In dem Fall glaube ich aber gerne.
2: Ja, genau. Also, vielen, vielen Dank. Wir sind jetzt am Ende auf eine Spendensumme von 58.451 gekommen.
0: Ich war knapp daneben.
2: Zitat Sparkasse, ich habe gerade noch telefoniert, geisteskrank. Und wenn die Sparkasse das sagt, das sagt was aus. Also wirklich unfassbar. Man muss es nochmal auch in Zahlen fassen. Der letzten 24 Stunden haben wir diesen Spendenmarathon quasi ausgerufen nochmal. Allein in diesen 24 Stunden kamen 25.900 Euro zusammen, also fast 26.000 Euro innerhalb von nur einem Tag. Das ist wirklich krass. Deswegen vielen, vielen Dank an alle, die da mitgemacht haben. Und wir lösen auf und können jetzt sagen, wer am Ende des Tages am meisten dann eben auch Kohle reinbekommen hat. Und da schauen wir auf starke Iphöfer Handballerinnen, die als kleinster Verein sich groß geschlagen haben, haben auch nochmal jetzt beim 24-Stunden-Spendenmarathon 386 Euro eingenommen und landen bei 1.450 Euro. Platz 5 geht nach Iphofen. Auf Platz 4, sie haben 1.000 Euro gesammelt in den letzten Stunden, 200 Euro kommen von uns obendrauf, macht 3.000 Euro, 263. Können jetzt sagen, wer am Ende des Tages am meisten dann eben auch Kohle reinbekommen hat. Und da schauen wir auf starke Iphöfer Handballerinnen, die als kleinster Verein sich groß geschlagen haben, haben auch nochmal jetzt beim 24-Stunden-Spendenmarathon 386 Euro eingenommen und landen bei 1.450 Euro. Platz 5 geht nach Iphofen. Auf Platz 4, sie haben 1.000 Euro.

0: 7.600 Euro gesammelt in den letzten 24 Stunden. 500 Euro kommen von uns oben drauf und damit der Endbetrag. 19.238 Euro gehen nach Karlstadt für die Sanierung des Fußballplatzes.
1: Damit steht natürlich dann fest, dass, wie gesagt, 20.000 Euro dahin gehen. Die freuen sich, aber der Gewinner steht auch fest.
0: Ja, die haben allein in den letzten 24 Stunden 14.000 Euro gesammelt. Da kommen nochmal 1.000 Euro von uns oben drauf. Also macht 15.000 Euro, die der erste FC Eibelstadt gesammelt hat bei der 24-Stunden-Challenge. Macht einen Endbetrag von 25.900 Euro für den Vereinsbus und damit Sieger des Gong-Vereinsvorteils. Und da feiern wir nächsten Mittwoch unsere Gong-Vereinsparty mit Nico Santos.
1: Also allen natürlich, die gespendet haben. Allen Vereinen natürlich.
0: Allen Firmen.
1: Dank fürs Mitspielen.
0: Yes.
1: Allen Firmen. Unglaublich. Wir haben viel getan jetzt, glaube ich, ihr habt viel getan für die Vereine in der Region. Und am Mittwoch feiern wir das Ganze dann in Eibelstadt mit Nico.
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1: Ich bin Christoph Schmidt. Gut ausgebildete Fachkräfte und viel technologisches Know-how könnten für Mainfranken zum entscheidenden Standortvorteil in der Zukunft werden. Das geht aus dem neuen IHK-Standortreport hervor. Demnach würden sich 7 von 10 Unternehmen wieder für die Region entscheiden. Besonders zufrieden zeigen sich die Betriebe mit den Fortschritten beim Ausbau von Mobilfunk und schnellem Internet in den vergangenen Jahren. Husten, Schnupfen und Corona, die Erkältungssaison nimmt langsam Fahrt auf. Der Unterfränkische Hausärzteverband beobachtet derzeit steigende Corona-Fallzahlen in der Region. Die Verläufe seien meist deutlich milder als früher. Zudem dürfte die Dunkelziffer höher liegen, weil sich viele Menschen nicht mehr testen. Seit Jahrzehnten setzt sich für Menschenrechte ein. Das wird jetzt mit dem Friedensnobelpreis honoriert. Bekommen hat ihn die südafrikanische Menschenrechterin Navathem Pillay. Sie ist 85 Jahre alt, war 6 Jahre lang UN-Hochkommissarin für Menschenrechte und zuvor Richterin am Internationalen Strafgerichtshof in Den Haag. Das Nachmittagswetter, Wolken und Sonne, es kann auch mal regnen, bis zu 15 Grad.
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2: Also wettertechnisch jetzt Sonne und Wolken wechseln mit jetzt im Laufe des Nachmittages auch leichtem Regen, 12 bis 15 Grad. In der Nacht fällt immer wieder Regen bei 11 bis 8. Morgen setzt sich dann nach letzten Schauern die Sonne durch. Sonntag wechseln sich Wolken und Sonne mit einzelnen Schauern ab. So um die 15 Grad messen wir dann. Zu Wochenbeginn ruhiges Herbstwetter mit Sonne, Wolken und Nebel. Abseits des Nebels wird es tagsüber milder.
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2: Aktuell keine größeren Störungsmeldungen. Blitzer gibt es noch Sulzfeld Richtung Schweinfurt am Rothof. Dann Randersacker, Würzburger Straße, 20er Zone. Außerdem unter Bleichfeld, Burg-Rumbacher Straße, Höhe Feuerwehr beide Richtungen. Bad Kissingen, Schönbornstraße wird geblitzt. Würzburg-Josef-Schneider Straße im Blitzer. Außerdem hätten wir auch noch für euch einen Blitzanhänger B8 Rossbrunn Richtung Uettingen. In dem Bereich langsam, wo ihr steckt, gute Fahrt.
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2: Und gleich mit einem brandneuen iPhone 18. Wie es funktioniert, wann ihr an der Reihe seid und wie unser Code lautet am Schluss. Dazu gleich mehr.

0: Mexiko, DJ Gocha bei eurem Sender mit Heimvorteil, Radio Gong mit Heimvorteil, aber auch mit Handyvorteil. 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
0: Habe ich ja gerade gesagt. 6 Ziffern braucht's, um den Code zu entsperren. 5 davon haben wir euch heute im Laufe der Woche präsentiert. Fehlt also noch die 6. Aber vielleicht habt ihr richtig kombiniert. Und jetzt ist natürlich die Frage, wer hat den Gong-Code entschlüsselt? Wer kann mir jetzt die richtigen Zahlen, die richtige Kombination nennen? Um mitzuspielen, bitte jetzt die 01378992299 wählen. Bitte einmal anrufen. Anruf kostet 50 Cent aus dem Festnetz. Mobilfunk kann abweichen. Also jetzt einmal wählen. 01378992299. Das ist die Nummer ins Glück. Unser System wird dann jetzt gleich einen Anrufer durchstellen. Und dann schauen wir mal, ob der oder diejenige, den das Handy gewonnen hat. Ich habe Radio Gong, wer ist denn da? Hallo?
2: Ja, hi, die Daniela hier.
0: Daniela, sehr schön. Ich hoffe, du hast auf deinem, ich drücke dir fest die Daumen, noch sind wir nicht so. Ja. Ich hoffe, du hast auf deinem Zettel jetzt 6 Ziffern stehen.
2: Jawohl.
0: Sehr schön. Dann sind wir jetzt gespannt, Daniela. Wie lautet denn der Code fürs iPhone 18?
2: Ja, und zwar ist es euer Sendestart, gehe ich davon aus, 851987.
0: Daniela, das ist richtig! Es ist tatsächlich der Gong-Geburtstag, 8. Mai 1987. Wie bist du denn da drauf jetzt gekommen?
2: Tatsächlich habe ich bei der zweiten Ziffer 85 und es war schon mal irgendwo, weil ich am 5. Mai Geburtstag habe und deswegen konnte ich mir das ganz gut merken, dass ihr irgendwann in dem Zeitraum Gründungstag hattet.
0: Ja.
2: Und dann habe ich nachgegoogelt und dann dachte ich mir, okay, und als dann die 1 genannt wurde an Tag 3, war ich dann mir eigentlich ziemlich sicher.
0: Jetzt stellt man so eine Frage ja nicht unbedingt einer Frau, aber ist es dein Baujahr auch? Oder?
2: Nee.
0: Nicht?
2: Okay. 3 Jahre später.
0: Okay, hätte ja sein können, weil dann wäre es ja eigentlich, logisch gewesen, ja?
2: Ja.
0: So 3 Tage nach dir. Es ist tatsächlich der 8. Mai 87, also 851987. Kleiner Tipp.
2: Jawohl.
0: Auf deinem iPhone 18 jetzt bitte nicht einstellen, ja? Weil sonst weiß ganz mein Franken jetzt den Code zu deinem Handy. Das wäre auch das wär nix. Daniela, Mensch, also iPhone 18 geht raus an dich. Bleib noch kurz am Telefon, wir klären den Rest. Ich wünsche dir auf alle Fälle viel Spaß damit, ja?
2: Ja, vielen Dank.
0: Dann schönes Wochenende. Ciao.
2: Gleichfalls.
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0: Isselkopf. Für Diskussionen sorgt gerade Altkanzler Schröder. Er ist gerade in Russland und hat mit Kreml-Chef Putin Geburtstag gefeiert. Die Grünen-Politikerin Katrin Göring-Eckardt bezeichnete den Besuch als Schande. Thomas Bremser.
1: Bei einem Handshake lachen Schröder und Putin in die Kamera. Sie verbindet eine lange Freundschaft, trotz des russischen Angriffskriegs in der Ukraine. Zeitgleich zum Schröder-Besuch ließ Putin die Ukraine wieder massiv angreifen. Der ukrainische Präsident Selenskyj bezeichnete den Angriff mit 25 Toten als ein Geburtstagsgeschenk für Putin.
0: Es ist die weltweit wichtigste Auszeichnung für Verdienste um Abrüstung, Frieden und Menschenrechte. Der Friedensnobelpreis geht in diesem Jahr an die Südafrikanerin Nawentem Pillay. Das hat das norwegische Nobelkomitee in Oslo mitgeteilt. Die südafrikanische Juristin mit indischen Wurzeln wird für ihren mutigen Einsatz für das Völkerrecht sowie ihren Einsatz gegen Kriegsverbrechen und Genozid gewürdigt. Der Autobauer BMW hat einem Zeitbericht zufolge ein Leasingangebot für den Landtagspräsidenten von Sachsen-Anhalt zurückgezogen. Laut dem Bericht geschah dies am Dienstag, als Tobias Rausch von der AfD in das Amt gewählt wurde. Er ist der erste AfD-Politiker in Deutschland, der zum Präsidenten eines Landtags gewählt wurde.
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3: Heimspiel unter Druck. Der FC Schweinfurt 05 empfängt heute Abend in der Regionalliga Aufsteiger Eltersdorf. Anpfiff ist um 19 Uhr. Die Schnüdel brauchen Punkte, um den Abstand zur Spitze nicht noch größer werden zu lassen. Nach dem Remis gegen Unterhaching stehen sie derzeit auf Platz 14. Morgen Nachmittag steht dann das nächste Spiel für den TSV Aubstadt an. Die Grabfelder empfangen den TSV Landsberg zum Kellerduell Vorletzter gegen Letzter in der Regionalliga-Tabelle. Außerdem greifen morgen auch die Würzburger Kickers nach der Länderspielpause wieder in der dritten Liga an. Sie empfangen zu Hause Hansa Rostock.
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4: Jetzt am Nachmittag leichter Regen oder Nieselregen, ansonsten auch Sonne und Wolken im Wechsel bei 12 bis 15 Grad. Kommende Nacht fällt immer wieder Regen bei 11 bis 8. Morgen setzt sich dann nach letzten Schauern die Sonne durch. Sonntag wechseln sich Wolken und Sonne mit einzelnen Schauern ab, dazu rund 15 Grad.
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4: Keine Störungsmeldungen, Blitzer gibt's aber. Randersacker, Würzburger Straße, dann unter Bleichfeldburg, Grumbacher Straße in beide Richtungen Höhe Feuerwehr. Würzburg-Josef-Schneider-Straße im Blitzer. Außerdem auch noch Blitzanhänger in Schweinfurt-Kurt-Schumacher-Straße, Henneberger Straße in Schweinfurt und B8 Rossbrunn Richtung Oettingen. Auch da ein mobiler Blitzanhänger. Gute Fahrt.
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0: Purple Disco Machine. Also ganz nonchalant und unaufgeregt wieder ein Banger rausgeknallt. Test My Luck neu auf dem Gong Hitradar. Über was man sonst noch heute so redet. Aufgepasst.
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2: Ja, bei uns in Hetzstadt geht's hoch hinaus. Allerdings nicht bis ins All. Der Flugplatz lädt aber trotzdem am Sonntag zum Drachensteigen ein. Die Flugzeuge bleiben dann dafür extra mal am Boden und ihr könnt eure Drachen mitbringen im Herbst oder eben vor Ort euch auch welche kaufen. Das Wetter soll ja ordentlich dafür auch werden, hat auch Wilhelm Otz, der Vorsitzende, uns verraten.
3: Ja, es sollen Böen bis zu 40 km/h sein. Das ist ganz ordentlich.
2: Ja, Drachen wurden übrigens schon vor 2000 Jahren erfunden. Wahrscheinlich von den Chinesen. 1752 sind sie sogar bei berühmten Experimenten zum Einsatz gekommen. Benjamin Franklin zeigte nämlich mit Hilfe eines Drachen, dass Blitze elektrische Ladung enthalten können. Und bei der internationalen Drachenfestivals, zum Beispiel auch in Frankreich oder in Dänemark, lassen die teilnehmenden Drachen als richtige Figuren steigen. Das sind dann Wale, Pferde, Lokomotiven und das alles natürlich in der Luft. Und wenn ihr selbst einen basteln wollt, ihr könnt gerne am Wochenende ganz klein anfangen mit dem Tipp auch, die kleinsten fliegen meistens am besten. Vom Flugplatz in Hettstadt, Simon Stefan.
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1: Ich bin Christoph Schmidt. Erstmals seit mehr als einem Jahr hat ein Wolf in der Hohen Rhön wieder ein Nutztier gerissen. Wie das Landesamt für Umwelt bestätigt, wurde ein Schaf getötet. Bei dem Angreifer handelt es sich um einen bereits bekannten Wolf aus dem Rudel Hohe Rhön. In diesem Jahr waren in der Region bereits mehrfach Wölfe gesichtet worden. Der letzte bestätigte Wolfsriss an einem Nutztier in der Hohen Rhön liegt aber mehr als ein Jahr zurück. Für die Region ist der aktuelle Fall deshalb von besonderer Bedeutung, vor allem für Tierhalter, deren Schafe derzeit auf den Weiden stehen. Für Diskussionen sorgt gerade Altkanzler Schröder. Er ist gerade in Russland und hat mit Kremlchef Putin Geburtstag gefeiert. Die Grünen-Politikerin Katrin Göring-Eckardt bezeichnete den Besuch als Schande. Zeitgleich zum Schröder-Besuch ließ Putin in der Ukraine wieder massiv angreifen. Der ukrainische Präsident Zelensky bezeichnete den Angriff mit 25 Toten als ein Geburtstagsgeschenk für Putin. Das Nachmittagswetter. Wolken und Sonne im Wechsel. Später kann es auch mal regnen bei bis zu 15 Grad. Der Samstag wird freundlicher.
2: Dann schauen wir zum Verkehr an dieser Stelle. Da haben wir Blitzer für euch. Randers-Acker-Würzburger Straße unter Pleichfeldburg-Rumbacher Straße, Höhe Feuerwehr. Außerdem Würzburg-Josef-Schneider-Straße im Blitzer und B8 Rossbrunn Richtung Uettingen steht der mobile Blitzanhänger. Auch hier in diesem Bereich bitte langsam machen. Falls ihr sonst noch was seht, 0800 30 80 900, gebt uns gerne weiter. Euch auf alle Fälle gute Fahrt.
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0: Das, meine Lieben, ist Michael Schulte und Cover You, die ganz neue Single von ihm bei eurem Sender mit Heimvorteil. Ja. Was war das jetzt heute für schon schöner Tag, oder? Michael Schulte, wir haben mit ihm ja schon gefeiert bei der Gong Club Tour. Nächstes Jahr wollen wir übrigens wieder mit euch feiern. Und zwar den 40. Gong Geburtstag. Dann mit Tokyo Hotel zum Beispiel, den Sportfreunden Stiller. Die haben ja ebenfalls Geburtstag gefeiert. Und ja, offenbar haben das Datum vom Gong Geburtstag auch noch ein paar mehr Leute auf dem Schirm gehabt heute. Ja. Sodass nämlich unser Gong-Code um 20 vor 1 gleich im ersten Anlauf geknackt wurde und ein iPhone rausging an Daniela.
1: Tatsächlich habe ich bei der zweiten Ziffer 85 und es war schon mal irgendwo, weil ich am 5. Mai Geburtstag habe und deswegen konnte ich mir das ganz gut merken, dass ihr irgendwann in dem Zeitraum Gründungstag hattet.
0: Ja?
1: Und dann habe ich nachgegoogelt und dann dachte ich mir, okay, und als dann die 1 genannt wurde an Tag 3, war ich dann mir eigentlich ziemlich sicher.
0: 851987, 8. Mai 1987, 6 Zahlen zum neuen iPhone 18. Daniela hat den Gong-Code geknackt, freut sich jetzt über das neue iPhone. Danke an alle fürs Mitraten. Gab ja offenbar noch mehr, die wirklich richtig kombiniert haben. Müssen wir also vielleicht im nächsten Jahr noch ein paar iPhones mehr besorgen, wobei bei Keno gibt's noch welche.
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1: Ich bin Gregor Jose Moser. Seit Jahrzehnten setzt sie sich für Menschenrechte ein und dafür wird sie jetzt mit dem Friedensnobelpreis geehrt. Die südafrikanische Juristin Navanethem Pillay, das teilte das Nobelkomitee in Oslo mit. Die 85-Jährige war in Südafrika seit den 1960er Jahren als Anwältin tätig, verteidigte auch Anti-Apartheid-Aktivisten. Später war sie unter anderem Richterin am Internationalen Strafgerichtshof in Den Haag. Wie konnte die routinemäßige Waffenkontrolle in Berngau in der Oberpfalz gestern so eskalieren? Zwei Mitarbeitende des Landratsamtes Neumarkt sind erschossen worden. Das Motiv des Tatverdächtigen ist immer noch unklar. Dazu Bayerns Innenminister Herrmann.
2: Es gibt keine Einträge in den polizeilichen Dateien über ihn. Es gibt auch bei Staatsschutz und Verfassungsschutz nach gegenwärtigem Stand keine Erkenntnis über den Täter, sodass auch nach gegenwärtigem Stand wir keinerlei Anzeichen für eine extremistische Gesinnung in welche Richtung auch immer haben.
1: Der 60-Jährige wurde bei seiner Festnahme schwer verletzt. Er liegt jetzt im Krankenhaus. Linke, Grüne und SPD setzen ihre Sondierungsgespräche für eine neue Berliner Landesregierung fort. Es soll unter anderem über den Landeshaushalt beraten werden. Grundlage der Sondierungsgespräche ist eine gemeinsame Vereinbarung der drei Parteien. Darin haben sie sich auf Grundsätze zum Schutz jüdischen Lebens verständigt.
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3: Gut ausgebildete Fachkräfte und viel technologisches Know-how könnten für Mainfranken zum entscheidenden Standortvorteil in der Zukunft werden. Das geht aus dem neuen IHK-Standortreport hervor. Demnach würden sich 7 von 10 Unternehmen wieder für die Region entscheiden. Besonders zufrieden zeigen sich die Betriebe mit den Fortschritten beim Ausbau von Mobilfunk und schnellem Internet in den vergangenen Jahren. Husten, Schnupfen und Corona, die Erkältungssaison nimmt langsam Fahrt auf. Der Unterfränkische Hausärzteverband beobachtet derzeit steigende Corona-Fallzahlen in der Region. Die Verläufe seien meist deutlich milder als früher. Zudem dürfte die Dunkelziffer höher liegen, weil sich viele Menschen nicht mehr testen.
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4: Im Laufe des Nachmittages leichter Regen oder Nieselregen durchaus möglich, ansonsten aber auch kompakte Wolken mit vielleicht etwas Sonne. In der Nacht fällt dann wieder Regen, immer wieder 11 bis 8 Grad die Tiefstwerte. Morgen setzt sich nach letzten Schauern die Sonne durch, Sonntag dann ein Wechsel aus Wolken und Sonne mit einzelnen Schauern, die Temperaturen um die 15 Grad.
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4: Aktuell keine Störungsmeldungen. Blitzer gibt es ran. Das Acker-Würzburger Straße 20er-Zone. Dann Würzburg-Josef-Schneider-Straße. Ein Blitzer und ein Blitzanhänger Rossbrunnen Richtung Uettingen. In dem Bereich langsam und gute Fahrt.
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4: Servus.

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2: Hier bei uns im Landkreis Main-Spessart feiert man gleich zwei verkaufsoffene Sonntage an diesem Wochenende. In Markt Heidenfeld gibt's zum verkaufsoffenen Sonntag außerdem diese Woche den Martini-Markt, auf dem sich ganze 40 Händler präsentieren. Außerdem steht auch an der Volkshochschule ein Kinderkarussell für eure Kleinen. Und in Gemünden, da trifft man sich auf dem Herbstmarkt mit vielen offenen Geschäften. An der Stadtmauer ist auch ein Flohmarkt aufgebaut und die Kleinen, die können sich auf der Hüpfburg austoben. Aus dem Landkreis Main-Spessart, Chiara Köhnlein.
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1: Ich bin Christoph Schmidt. Ein vermeintlicher Polizist und ein falscher Arzt haben mit Schockanrufen bei zwei Rentnern in der Region Geld und Schmuck erbeutet. In Würzburg verlangte der falsche Polizist Geld für die Kaution des Sohnes des Geschädigten. Der habe angeblich einen tödlichen Unfall verursacht. Der Rentner übergab Bargeld und Schmuck im niedrigen fünfstelligen Bereich. Ein weiterer Fall ereignete sich in Zeil am Main. Dort forderte ein angeblicher Arzt rund 50.000 Euro für angeblich dringend benötigte Krebsmedikamente des Sohnes. Wie konnte die routinemäßige Waffenkontrolle in Berngau in der Oberpfalz gestern so eskalieren? Zwei Mitarbeitende des Landratsamtes Neumarkt wurden erschossen. Das Motiv des 60 Jahre alten Tatverdächtigen ist noch immer unklar. Er selbst wurde schwer verletzt. Polizei und Behörden liegen keinerlei Informationen über den Mann vor. Er war also noch in keiner Form auffällig. Das Nachmittagswetter, Wolken und Sonne, dazu kann es immer wieder mal regnen. Die Temperaturen um 15 Grad. Morgen wird's dann etwas freundlicher.
2: Dann folgt jetzt mein Blick zum Verkehr. Wir haben aktuell für euch keine größeren Verkehrsstörungen. Blitzer gibt's aber an der Sacker-Würzburger Straße, Würzburg-Josef-Schneider-Straße und Blitzanhänger B8 Rossbrunn Richtung Uettingen. Gute Fahrt.
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0: Topic ist das und Carte Blanche und Lucky Ones bei Radio Gong. Ja, ja, the Lucky Ones, die Glücklichen, die jetzt dann ins Wochenende gehen können, die Zeit genießen können, die einfach mal sagen können, ach komm, wir machen mal gar nichts. Auch schön, oder? Die Glücklichen in Eibelstadt, also die, die wir heute glücklich gemacht haben, beim Gewinn vom Vereinsvorteil, Glückwunsch dann natürlich nach Eibelstadt. Glückwunsch aber an alle, weil jeder ist ja ein Gewinner. Es wird ja ordentlich was getan fürs Vereinsleben jetzt mit über 50.000 Euro, die da jetzt rausgingen und bei den Vereinen gute Verwendung finden. Ja, und für alle diejenigen, die am Wochenende mal nichts tun wollen und sich ganz glücklich vielleicht zu Hause auf die Couch pflätzen und mal sagen, pach, ich bewege mich kein Stück, maximal mit der Hand hin zur Chipsschüssel oder zum Radio. 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

0: Naughty Boy und Sam Smith, la la la la la. Damit sage ich Tschüss. Ich wünsche euch ein schönes Wochenende. Bleibt gesund, seid lieb zueinander. Tobi ist raus. Danke für die Aufmerksamkeit und Servus.
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1: Ich bin Gregor Jose Moser. Der Bund und die Deutsche Bahn wollen in den kommenden 5 Jahren deutlich weniger hochbelastete Strecken sanieren als bisher geplant. Bis 2031 sollen nur noch 13 statt 21 Strecken umfassend erneuert werden. Die übrigen Sanierungen folgen später. Warum, weiß Thomas Bremser.
2: Dass die Bahn so oft zu spät kommt, liegt vor allem am maroden und überlasteten Netz. Darum will der Konzern in den kommenden Jahren besonders viel befahrene Strecken grundlegend modernisieren. Die Sanierungen werden jetzt gestreckt, weil 4 große Baustellen pro Jahr das Netz zu stark belasten würden. Laut Bahnchefin Paller wolle man die Sanierungen effizienter umsetzen. Für Fahrgäste heißt das, die besonders störanfälligen Strecken bleiben länger im schlechten Zustand.
1: Was hat einen 60-Jährigen in Berngau in der Oberpfalz gestern dazu gebracht, bei einer routinemäßigen Waffenkontrolle 2 Mitarbeitende des Landratsamtes Neumarkt zu erschießen? Das ist weiter unklar, wie der bayerische Innenminister Herrmann bei einer Pressekonferenz erklärt hat. Der Tatverdächtige, ein Sportschütze und Jäger, sei bislang nicht polizeilich bekannt gewesen. Auch das Motiv sei noch offen, es gebe keinen Hinweis auf eine extremistische Gesinnung. In Halle wird heute der Opfer des antisemitischen Anschlags vor genau 7 Jahren gedacht. 2019 hatte ein Rechtsterrorist versucht, die Synagoge in Halle zu stürmen, und zwar am jüdischen Feiertag Yom Kippur. Dabei scheiterte er, deshalb erschoss er eine Passantin und einen Mann in einem Imbiss. Der Täter wurde zu lebenslanger Haft verurteilt.
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3: Heimspiel unter Druck. Der FC Schweinfurt 05 empfängt heute Abend in der Regionalliga Aufsteiger Eltersdorf. Anpfiff ist um 19 Uhr. Die Schnüdel brauchen Punkte, um den Abstand zur Spitze nicht noch größer werden zu lassen. Nach dem Remis gegen Unterhaching stehen sie derzeit auf Platz 14. Morgen Nachmittag steht dann das nächste Spiel für den TSV Aubstadt an. Die Grabfelder empfangen den TSV Landsberg zum Kellerduell Vorletzter gegen Letzter in der Regionalliga-Tabelle. Außerdem greifen morgen auch die Würzburger Kickers nach der Länderspielpause wieder in der 3. Liga an. Sie empfangen zu Hause Hansa Rostock.
4: Vielen Dank, Christoph Schmidt. Die ganzen Nachrichten hier aus der Region gibt's für euch auch noch zum Nachlesen auf radiogong.com und das Ganze mit einem Klick natürlich auch bei uns in der Gong-App.
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4: Das ist herbstlich, würde ich sagen, oder? Ganz ehrlich ausgesprochen, 13 Grad nur noch, über 15 wird es am Wochenende auch nicht mehr gehen. Aber sehen wir auf die positiven Dinge. Nach dem Regen heute, der auch in den Abend und Nachmittag reinkommen kann, auch in der Nacht, ist es morgen dann auch mit den letzten Schauern vorbei. Die Sonne setzt sich auch schon durch und auch am Sonntag wechseln sich dann Wolken und Sonne ab mit einzelnen Schauern. Temperaturen bis 15 Grad, wie angesprochen. Also ein guter Wechsel, wenn die Sonne da ist, könnt ihr es genießen. Aber es gibt ja auch Menschen, die mögen dieses herbstliche Wind- und Sturmwetter.
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4: Schönen Gruß auf die Straßen, 15 Uhr und 2 Minuten. Bitte Vorsicht auf der B8 Würzburg-Kitzingen in beiden Fahrtrichtungen. Die Unterführung der A7 ist noch bis Montag gesperrt aufgrund von Bauarbeiten. Ihr werdet umgeleitet Richtung Würzburg übers Autobahnkreuz. Bitte die richtige Abfahrt finden dann Höhe Bibelried und in Richtung Kitzingen über den Main-Franken-Park. Gute und sichere Fahrt euch. Und fahr nicht zu schnell, Blitz haben wir auch gesehen. Randersacker in der Würzburger Straße, das ist eine 20er-Zone, Vorsicht. Und B8 Rossbrunn Richtung Uettingen, weiterhin der mobile Blitzanhänger.
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4: Und mit Mr. Alex Warren. Um 3:03 und Fever Dream für alle, die noch schnell die letzten To-Dos erledigen, bevor das Wochenende dann ansteht.
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0: Das ist der alte Herbsthimmel, den wir sehen. Aber alle Farben macht ihn zumindest musikalisch ein bisschen bunter hier auf Radio Gong. Und um 15 Uhr und 13 Minuten können wir mal schauen, was ihr, egal was der Himmel so macht, heute Abend anstellen könnt.
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2: Ja, heute geht's zum Mitgrölen auf die Kartbahn. Im E-Kart-Center in Würzburg gilt heute nämlich das Motto Kart und Karaoke. Also erst Adrenalin auf der E-Kart-Bahn sammeln und anschließend könnt ihr euer Gesangstalent unter Beweis stellen. Ansonsten feiert man an diesem Wochenende auch die Rückkehr der Studis, weil nächste Woche ja wieder die Uni beginnt, lädt es Kurt und Komisch zur großen Homecoming-Party ein. Alle Shoppingmäuse, die haben dann heute ein Date in Günthers Leben. Da findet heute nämlich ein Nachtflohmarkt in der Festhalle statt. Ab 20.30 Uhr könnt ihr da Kleidung, Spielzeug und auch andere Secondhand-Schätze shoppen. Und das eben bis in die Nacht. Und natürlich wird das Wochenende auch wieder auf vielen Festli eingeläutet. In Sickershausen feiert man beispielsweise auf der Kirchweih und in Kitzingen, da trifft man sich auf der Golden Age Party im Aplavia.
0: Festli. Schönes Wort. Danke, Chiara. Alle Tipps zum Nachlesen wie immer kostenfrei bei uns auf radiogong.com und natürlich auch das Ganze bei uns in der Gong-App.
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0: Und ich wünsche euch natürlich den schönsten Start ins Wochenende eures, hoffentlich vielleicht auch schönsten Wochenendes eures Lebens. Aha.

0: Und gerne könnt ihr einstimmen, wenn ihr schon das Wochenende eingeläutet habt mit einem großen Yeah, Yeah mit Nickelback um 21 Minuten nach 3. Aber Vorsicht, nicht zu viel Freude Richtung Gaspedal bringen. Neuer Blitzer gemeldet. Und zwar bei 8 Kitzingen Richtung Würzburg, Höhe der GWF.
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1: Ich bin Christoph Schmidt. Gut ausgebildete Fachkräfte und viel technologisches Know-how könnten für Mainfranken zum entscheidenden Standortvorteil werden. Das geht aus dem neuen IHK-Standortreport hervor. Demnach würden sich 7 von 10 Unternehmen aktuell wieder für die Region entscheiden. Besonders zufrieden zeigen sich die Betriebe mit den Fortschritten beim Ausbau von Mobilfunk und schnellem Internet. Hier wurde 2021 bei der letzten Umfrage noch deutlicher Verbesserungsbedarf geschildert. Husten, Schnupfen, aber auch Corona. Die Erkältungssaison nimmt langsam Fahrt auf. Der Unterfränkische Hausärzteverband beobachtet derzeit steigende Corona-Fallzahlen in der Region. Die Verläufe seien meist deutlich milder als früher. Zudem dürfte die Dunkelziffer höher liegen, weil sich viele Menschen gar nicht mehr testen. Die hohe Virenlast wird aber auch durch das Abwassermonitoring in Schweinfurt bestätigt. Wer in der Universitätsbibliothek Würzburg nach einem bestimmten Buch sucht, kann sich zwischen den langen Regalreihen schnell verirren. Ein neues digitales Navigationssystem soll das künftig verhindern. Es führt Nutzerinnen und Nutzer gezielt zu dem Regal, in dem das gesuchte Werk steht. Zum Start des neuen Semesters hat die Universität eine interaktive Karte eingerichtet, mit der sich nicht nur Bücher, sondern auch Gruppenarbeitsräume, Wasserspender oder Toiletten finden lassen. Der Bund und die Deutsche Bahn wollen in den kommenden 5 Jahren deutlich weniger hochbelastete Strecken sanieren als bislang geplant. Bis 2031 sollen nur noch 13 statt 21 Strecken umfassend erneuert werden. Die übrigen Sanierungen folgen später. Die Sanierungen werden jetzt gestreckt, weil 4 große Baustellen pro Jahr das Netz zu stark belasten würden.
2: Vielen Dank, Christoph Schmidt, für die Nachrichten hier aus der Region. Ihr könnt sie gerne nochmal nachlesen bei uns auf radiogong.com und natürlich mit einem Klick auch in der Gong-App.
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2: Das ist herbstlich. Aktuell 15 Grad in der Würzburger Innenstadt, aber auch die nächsten Tage werden wir arg viel drüber nicht kommen, denn die Sonne tut sich schwer, die Wolken sind da, das heißt auch morgen bis dahin fällt immer mal wieder Regen bei 11 bis 8 Grad auch in der Nacht. Morgen aber, wenn die Schauer durch sind, ist die Sonne da, also den Samstag könnt ihr genießen und auch am Sonntag wechseln sich Wolken und Sonne ab, wie es im Herbst ebenso ist, bei rund 15 Grad.
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2: Einen schönen Gruß nochmal auf die Straßen. 15 Uhr, jetzt 34 Minuten. Bitte Vorsicht auf der A7 Würzburg Richtung Ulm zwischen Uffenheim, Langensteinach und Bad Windsheim. Gefahr durch Gegenstände auf der Fahrbahn. Und die B8 Würzburg Richtung Kitzingen in beiden Fahrtrichtungen. Die Unterführung der A7 wegen der Bauarbeiten gesperrt noch bis Montag. Ihr Umleitungsfahrer könnt Richtung Würzburg übers Autobahnkreuz und alle anderen in Richtung Kitzingen fahren über den Mainfrankenpark. Kommt gut und sicher an. Das ist das Wichtigste und schönes Wochenende euch. Und nicht zu schnell fahren. Blitze haben wir auch gesehen. B8 Kitzingen Richtung Würzburg Höhe GWF. Und natürlich auch Rossbrunn weiterhin, ebenfalls B8, ebenfalls Blitzanhänger, diesmal aber Richtung Uettingen.
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2: Und mit ein bisschen Sommermusik für den Herbst. Hier ist Gabriela bei meinem Vorteil.

0: Selecta sind You Not Us und Steady DJ mit Flipside hier auf Radio Gong. Und wir sind wirklich heimvorteil, denn wir haben heute das brandneue iPhone 18 Pro verschenkt. Richtig gehört. Das Einzige, was ihr wissen musstet, ihr kennt das vielleicht vom Handy, so einen Code zum Entsperren. Den haben wir nämlich schon eingerichtet gehabt und der bestand aus 6 Ziffern. Über das ganze Wochenprogramm hinweg haben wir schon immer diese 5 Ziffern davon verraten und die 6. die musstet ihr kombinieren. Und der Gong-Code musste entschlüsselt werden. Und was soll ich sagen? Er wurde entschlüsselt. Und zwar von Daniela. Denn als sie alle Nummern zusammen hatte, hatte sie schon einen Verdacht.
1: Tatsächlich habe ich bei der zweiten Ziffer 85 und es war schon mal irgendwo, weil ich am 5. Mai Geburtstag habe und deswegen konnte ich mir das ganz gut merken, dass sie irgendwann in dem Zeitraum Gründungstag hattet.
0: Ja.
1: Und dann habe ich nachgegoogelt und dann dachte ich mir, okay, und als dann die 1 genannt wurde am Tag 3, war ich dann mir eigentlich ziemlich sicher.
0: Sie war sich sicher, 851987, der Gong-Geburtstag am 8. Mai, unser Sendestart war dann auch der Code, um ihr neues iPhone Pro in der Version 18 freizuschalten. Wir wünschen Daniela damit viel Spaß.
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1: Ich bin Gregor Jose Moser. Kinder im Vorschulalter sollen besser gefördert werden, zum Beispiel durch flächendeckende Sprachtests und mit mehr Geld für Kitas. Das sieht das sogenannte Startchancengesetz vor, das heute erstmals im Bundestag diskutiert worden ist. Bundesbildungs- und Familienministerin Prien erhofft sich durch die Pläne, dass Kinder ähnlichere Startchancen bekommen, unabhängig von ihrer familiären Situation. Mit der neuen Führerscheinreform, die, wenn Bundestag und Bundesrat zustimmen, nächstes Jahr in Kraft treten soll, könnte der Führerschein bis zu 1.000 Euro günstiger werden. Das hat Verkehrsminister Bilger der Welt gesagt. Thomas Bremser berichtet.
2: Bis zu 1.000 Euro weniger, das wäre eine große Entlastung, denn ein Führerschein kostet im Schnitt rund 3.400 Euro. Die Reform soll vor allem durch digitalen Theorieunterricht und weniger Bürokratie Geld sparen. Geplant sind außerdem Änderungen bei Prüfungen und Pflichtfahrten. Fahrlehrerverbände warnen jedoch, weniger Unterricht und Übung könnten die Sicherheit gefährden. Sie wollen, dass ein Teil der Theorie weiter im Klassenzimmer stattfindet.
1: Die Frankfurter Buchmesse hat seit heute für das breite Publikum geöffnet. Vor allem bei der Fantasy-Literatur und Verlagen mit sogenannten New Adult-Titeln, die sich speziell an junge Erwachsene richten, ist der Andrang den Veranstaltern nach groß. Die Frankfurter Buchmesse gilt als die größte ihrer Art weltweit. Am Abend wird dort außerdem der Deutsche Jugendliteraturpreis vergeben. Seit Jahrzehnten setzt sie sich für Menschenrechte ein und dafür wird sie jetzt mit dem Friedensnobelpreis geehrt, die südafrikanische Juristin Navanethem Pillay. Das teilte das Nobelkomitee in Oslo mit. Die 85-Jährige war in Südafrika seit den 1960er Jahren als Anwältin tätig, verteidigte auch Anti-Apartheid-Aktivisten. Später war sie unter anderem Richterin am Internationalen Strafgerichtshof in Den Haag.
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3: Ein großes Bauprojekt des Landkreises Würzburg steht kurz vor dem Abschluss und das 2 Wochen früher als geplant. Nach 8 Wochen Bauarbeiten kann das Projekt zur Erneuerung der Kreisstraße zwischen Hettstadt und Greußenheim abgehakt werden. Die Bauarbeiten an der 3,5 Kilometer langen Strecke sind beinahe fertig. Sie soll bereits ab kommendem Freitag wieder freigegeben werden. Manöver, Nachtmärsche und Übungen auf dem Main. Die Bundeswehr ist ab Dienstag wieder in mehreren Orten im Landkreis Main-Spessart unterwegs. Betroffen sind unter anderem Bereiche rund um Gemünden, Karlstadt, Lohr, Arnstein, Marktheidenfeld und Zellingen. Laut Landratsamt sind verschiedene Truppen- und Gefechtsübungen geplant, aber auch Nachtmärsche sowie Gewässerausbildungen an der Staustufe Harbach.
4: Vielen Dank, Christoph Schmidt, für die Nachrichten, die ihr gerne auch in jeder Zeit nochmal nachlesen könnt. Das Ganze kostenfrei, radiogong.com und natürlich, wie ihr es gewohnt seid, auch bei uns in der Gong-App.
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4: Und das ist herbstlich, aber wir nehmen es einfach positiv und sportlich und freuen uns natürlich, wenn wir vielleicht das Beste draus machen. Einfach zum Beispiel Drachenfliegen am Sonntag, ja in Hettstadt möglich oder ähnliches. Versucht einfach das Schönste draus zu machen, auch wenn der Herbst heute nochmal ja das Thermometer unter die 15 Grad drückt. Aber das ist ja durchaus auch was wir nutzen können. Und wenn es sich morgen ausgeregnet hat, kommt die Sonne auch raus. Also es ist kein ganz sonnenfreies Wochenende, plus halt eben herbstliches Feeling.
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4: Schönen Gruß nochmal auf die Straßen. Bitte Vorsicht, aktuell 16 Uhr und 4 Minuten. Auf den Straßen haben wir für euch nämlich die A7 Würzburg Richtung Ulm zwischen Uffenheim, Langensteinach und Bad Windsheim. Gefahr durch Gegenstände auf der Fahrbahn. Dazu nochmal in Kitzingen oder beziehungsweise A7 Würzburg Richtung Ulm weiter zwischen Kitzingen und Marktbreit. Gegenstände auf der Fahrbahn und weiterhin B8 Würzburg Kitzingen in beiden Fahrtrichtungen. Unter der A7 kann man nicht durchfahren. Aufgrund der Bauarbeiten das Ganze noch bis Montag. Umleitung Richtung Würzburg übers Autobahnkreuz und Richtung Kitzingen über den Main-Franken-Park. Kommt gut an und habt ein schönes Wochenende. Und fahrt nicht zu schnell, Blitz haben wir nämlich auch gesehen. B8 Kitzingen Richtung Würzburg, Höhe GWF und B8 Rossbrunn Richtung Uettingen. Der mobile Blitzanhänger, der kein Wochenende und kein Feierabend kennt.
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4: Ein schönes Wochenende euch mit Radio Gong.

0: Ich liebe die Nummer. Ah, Clock Clock, Skeleton, Boogie sowieso ein super entspannter Typ hier bei Radio Gong Würzburg. Sorry, wenn ich jetzt so ein bisschen überschwänglich bin für den einen oder anderen. Ja, ich habe vielleicht auch einen Kaffee zu viel heute. Aber das ist egal. 15 Minuten nach 16 Uhr. Ich hoffe, ihr seid schon im Wochenendmodus und strahlt genauso wie ich. Tatsächlich würde man mein Lächeln wahrscheinlich jetzt sogar, wenn nicht die Wolken zu dicht wären, im Weltall vielleicht auch sehen. Denn tatsächlich ist das Weltall gar nicht so weit weg von uns. Also es ist schon weit weg, das ist schon klar, aber es laufen aktuell die sogenannten Space Days und die sind an der Uni Würzburg, ist eine kostenlose Veranstaltung und meine Kollegin Felicia Stichter, die hat sich das Ganze für euch mal angeguckt und kann euch erzählen, wie ihr quasi dem Weltall ein bisschen näher kommt.
1: Also heute finden vor allem Vorträge statt. Heute Vormittag, Mittag war tatsächlich ein richtiger Astronaut hier, der von seiner Arbeit erzählt hat und auch andere Personen, die zum Beispiel Missionen betreuen oder so, sind hier vor Ort und erzählen halt einfach so ein bisschen über ihre Erfahrungen und das, was sie so machen. Also wenn man sich für die Raumfahrt interessiert, definitiv interessant. Man darf sich es jetzt nicht so vorstellen wie so eine große Ausstellung, wo verschiedene Stationen sind und man Sachen ausprobieren kann. Also das ist es weniger und auch mit kleinen Kindern oder so würde ich jetzt weniger herkommen. Also wirklich eher, wenn ihr euch richtig für die Raumfahrt interessiert. Jetzt haben wir zum Beispiel auch noch einen Stand von ein paar Studenten gehabt, die haben uns erzählt, was sie selbst gebaut und getestet haben, um die Raumfahrt voranzubringen. Also echt interessant und morgen ist dann auch noch Tag 2. Da gibt es dann auch noch mal eine größere interaktive Station, die dann auch an der Uni Würzburg tatsächlich am Hubland stattfinden wird. Also wenn ihr euch interessiert für die Raumfahrt, dann echt eine coole Veranstaltung.
0: Ja, nicht wegwehen lassen. Felicia Stichter vor Ort, unsere Gong-Reporterin, die Space Days für euch mal getestet hat. Vielleicht ein Tipp für alle, die morgen das etwas grauere Wetter ein bisschen astronomisch besser nutzen wollen.

0: mit ordentlich verzerrter Gitarre rein, hoffentlich schon ins Wochenende, 16 Uhr und jetzt dann 23 Minuten hier auf Radio Gong und in 7 Minuten gibt's auch gleich ein Update.
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1: Ich bin Christoph Schmidt. Schon wieder waren Enkeltrickbetrüger gestern in der Region erfolgreich. Dabei haben die Täter nach Polizeiangaben über 60.000 Euro erbeutet.
2: In Würzburg gab sich ein Täter als Polizist aus. Der Sohn eines Rentners habe einen tödlichen Unfall verursacht. Also übergab er das Geld als Kaution. Beim zweiten Fall in Zeile am Main händigte ein Rentner Wertsachen im Wert von 50.000 Euro aus. Ein angeblicher Arzt hatte zuvor Geld für Medikamente gefordert, die dem Sohn des Opfers das Leben retten sollen. Die Polizei betont erneut, Fremden weder Wertgegenstände noch Geld zu übergeben. Felix Eck, Nachrichtenredaktion.
1: Lange Genehmigungsverfahren und viel Bürokratie bereiten Unternehmen oft Probleme. Handwerksbetriebe in Unterfranken können sich jetzt auf Hilfe freuen durch eine neue Vermittlungsstelle. Sie soll ganz konkret Hilfestellung leisten, wenn es beispielsweise zwischen einem Betrieb und einer Behörde hakt. Unabhängig davon sollen Betriebe auch unterstützt werden, wenn es etwa um Anliegen oder Anträge bei Behörden geht. Die Polizei rät Autofahrern im Herbst, die Fahrweise anzupassen. Regen, Laub und sinkende Temperaturen erhöhen das Unfallrisiko. Deshalb bittet die Polizei, Geschwindigkeit und Fahrweise entsprechend zu ändern. Gerade um Aquaplaning-Unfälle zu meiden, sind auch der richtige Reifendruck und das Vermeiden von starkem Lenken oder Bremsen entscheidend. Erst gestern war bei Bischbrunn auf der A3 ein 37-Jähriger verunglückt, weil er bei Starkregen die Kontrolle verlor. Hatte. Kinder im Vorschulalter sollen besser gefördert werden, zum Beispiel durch flächendeckende Sprachtests und mit mehr Geld für Kitas. Das sieht das sogenannte Startchancengesetz vor, das heute erstmals im Bundestag diskutiert wurde. Bundesbildungsministerin Prien erhofft sich dadurch, dass Kinder ähnlichere Startchancen bekommen, unabhängig von ihrer familiären Herkunft oder Situation.
3: Vielen Dank, Christoph Schmidt, für die Nachrichten hier aus der Region. Ihr könnt alles nochmal nachlesen, was ihr gerade gehört habt, auch digital kostenfrei. Radiogong.com und natürlich auch mit einem Klick bei uns in der Gong-App.
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3: 12 Grad sind okay, würde ich sagen. Ansonsten auch das Wetter ist in Ordnung. Ein bisschen Regen, der durchzieht, Nieselregen. Das geht noch bis in die Nacht rein, bis 11 bis 8 Grad sind dann Stopp, zumindest was die Tiefstwerte betrifft. Morgen geht es aber maximal auf 15 Grad raus. Auch am Wochenende. Es wird jetzt kein Sommerwochenende werden, aber ein herbstliches Wochenende mit schönen Phasen, wenn die Sonne rauskommt am Sonntag und auch morgen früh, vor allem wenn die letzten Schauer sich dann verzogen haben, steigen dann Stunde für Stunde auch die Chancen auf einen schönen Samstag. Also genießt das Herbstwetter, in welcher Form es euch auch am besten gefällt.
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3: Schönen Gruß nochmal auf die Straßen. 16 Uhr und 35 Minuten. Bitte Vorsicht auf der A7 Würzburg Richtung Ulm zwischen Uffenheim und Langensteinach und Bad Windsheim. Gefahr durch Gegenstände auf der Fahrbahn. Ansonsten kommt ihr gut durch. Vorsicht noch B8 Würzburg Richtung Kitzingen. Hier in beiden Richtungen unterhalb der A7 ist aufgrund der Bauarbeiten die Durchfahrt gesperrt. Das heißt, bis Montag umgeleitet werdet ihr von Würzburg raus über das Autobahnkreuz und nach Kitzingen rein über den Mainfrankenpark.
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3: Und jetzt mit Olivia Rodrigo hier mit Drop Dead. Und gleich hören wir auch nochmal, welche unfassbare Summe da innerhalb von 10 Tagen beim Radiogong Vereinsvorteil zusammenkam.

0: Ihr hört Radio Gong, euren Sender mit Heimvorteil bzw. mit Vereinsvorteil, denn wir sind immer noch völlig platt. Ich weiß nicht, ob ihr es mitbekommen habt. Wir haben Spenden gesammelt innerhalb der letzten 10 Tage mit 5 Vereinen aus der Region. Iphofen, Bergtheim, Rimpa, Eibelstadt und Karlstadt waren mit im Rennen mit ihren Vereinen. Und heute haben wir um 12 Uhr die unfassbare Summe von 58.441 € vermelden dürfen, die auf die verschiedenen Projekte gegangen sind. Alleine 25.000 € kamen in den letzten 24 Stunden heute von 12 Uhr gerechnet bis Donnerstag um 12 Uhr dazu. Dieser Spendenmarathon am Ende hat nochmal richtig Drive dem Ganzen gegeben und natürlich davor auch schon der Spendenflohmarkt, da kamen schon 6.000 € dazu. Bei der Sparschwein-Challenge 8.700 €, also die Vereine haben sich Stück für Stück gesteigert, aber vor allem der Gewinnerverein am Ende, Eibelstadt, hat wirklich geliefert. 14.000 € in 24 Stunden nochmal gesammelt bis heute und dementsprechend mit 25.900 € Sieger. Und Domme, der mit organisiert hat und sich auch angemeldet hat, initial am Anfang, war völlig platt.
1: Die Freude ist unglaublich groß, ja, ohne Worte noch, vor allem die ganze Summe, die da entstanden ist, freut uns natürlich riesig, auch für die anderen Vereine. Mega Erfolg, es war am Ende nochmal super spannend. Deswegen sprachlos, wunschlos glücklich, einfach gut.
0: Ja, er spricht's an. Karlstadt geht auch mit 19.000 € nach Hause und kann den Renovierung des Trainingsplatzes angehen. Rimpa 8.600, die SV Bergtheim, die Schwarze Licht, Badmintonabteilung quasi 3.200 € und nochmal 1.400 €, die nach Iphofen gehen. Und am meisten natürlich freuen wir uns auf nächsten Mittwoch. Da feiern wir die große Vereinsheimparty dann mit Nico Santos, dann beim ersten FC Eibelstadt als Gewinner. Da gibt's dann auch den großen Scheck.

0: Das ist Robin Schulz zusammen mit Watermat und Take It Slow. Das Motto für alle, die jetzt Wochenende einläuten mit uns um 5:09.
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1: Ich bin Gregor Jose Moser. In Halle wird heute der Opfer des antisemitischen Anschlags vor genau 7 Jahren gedacht. 2019 hatte ein Rechtsterrorist versucht, die Synagoge in Halle zu stürmen, und zwar am jüdischen Feiertag Yom Kippur. Dabei scheiterte er, deshalb erschoss er eine Passantin und einen Mann in einem Imbiss. Der Täter wurde zu lebenslanger Haft verurteilt. Für Kritik sorgt mal wieder Altkanzler Schröder. Er ist gerade in Russland und hat mit Kreml-Chef Putin Geburtstag gefeiert. Die Grünen-Politikerin Katrin Göring-Eckardt bezeichnete den Besuch als Schande. Mehr von Thomas Bremser.
2: Bei einem Handshake lachen Schröder und Putin in die Kamera. Sie verbindet eine lange Freundschaft, trotz des russischen Angriffskriegs in der Ukraine. Zeitgleich zum Schröder-Besuch ließ Putin die Ukraine wieder massiv angreifen. Der ukrainische Präsident Selenskyj bezeichnete den Angriff mit 25 Toten als ein Geburtstagsgeschenk für Putin.
1: Die neue Friedensnobelpreisträgerin Navane Tempilai hat den Überlebenden internationaler Verbrechen und den Verteidigern des Völkerrechts ihre Auszeichnung gewidmet. Deren Mitgefühl und Mut sorgten dafür, dass Straflosigkeit nicht hingenommen werde, sagte sie in Nürnberg bei einer internationalen Fachkonferenz zum Völkerstrafrecht. Dort hatte sie heute von der Auszeichnung erfahren. Die 85-jährige Südafrikanerin mit indischen Wurzeln war früher unter anderem Richterin am Internationalen Strafgerichtshof.
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3: Fast 3 Wochen Länderspielpause liegen hinter den Würzburger Kickers. Morgen Nachmittag rollt in der 3. Liga dann wieder der Ball. Die Kickers empfangen zu Hause Hansa Rostock. Nach den ersten Spielen waren die Kickers noch recht wechselhaft unterwegs. Ziel ist es nun vor allem, mehr Konstanz in die Leistung zu bringen. In der Regionalliga, da muss der FC Schweinfurt 05 heute Abend schon spielen, und zwar gegen Aufsteiger Eltersdorf. Anpfiff ist um 19 Uhr in Schweinfurt. Die Schnüdel brauchen Punkte, um den Abstand zur Spitze nicht weiter wachsen zu lassen. Und morgen dann ist der TSV Aubstadt gefragt. Er empfängt zu Hause den TSV Landsberg, einen Aufsteiger zum Kellerduell. Denn es ist die Partie Vorletzter gegen Letzter der Liga.
4: Ansonsten drücken auch die Baskets-Fans natürlich ihren Baskets-Helden hoffentlich die Daumen. Sie müssen in Rostock spielen, während die Kickers ja zu Hause gegen Rostock spielen. Fahren die Basketballer am Wochenende mal hoch in den hohen Norden, um da zu spielen. Mal gespannt, welche Sportart und welches Team erfolgreicher ist. Ihr lest es auf jeden Fall bei uns dann in den Nachrichten auf radiogong.com und hört es natürlich auch bei uns.
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4: 11 Grad nur noch. Das Thermometer hat jetzt langsam den Sinkflug schon angefangen, aber keine 8 tiefer als 8 Grad wird es heute Nacht auch nicht. Der Regen trotzdem fällt aber weiter und auch morgen die letzten Schauer klingen dann erst ab. Die Sonne aber wird am Samstag zu uns kommen, das ist schon mal die gute Nachricht. Die ehrliche schlechte Nachricht dahinterher. Auch am Sonntag wird es ein Wechsel aus Wolken und Sonne werden bei maximal 15 Grad, aber macht einfach das Beste draus.
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4: Schönen Gruß auf die Straßen. 17 Uhr und gleich 4 Minuten. Vorsicht bitte auf der A3 Würzburg Richtung Frankfurt zwischen Würzburg-Heidingsfeld und Würzburg-Hiss. Gefahr durch einen defekten Bus. Dann haben wir die A7 Würzburg Richtung Ulm zwischen Kitzingen und Marktbreit. Gefahr durch Gegenstände auf der Fahrbahn. Und auch weiter A7 Würzburg Richtung Ulm zwischen Offenheim-Langensteinach und Bad Windsheim Gegenstände. Und die B8 Würzburg Richtung Kitzingen in beiden Richtungen. Die Unterführung der A7 wegen Bauarbeiten aktuell gesperrt. Das Ganze noch bis Montagmorgen. Und die Umleitung läuft Richtung Würzburg übers Autobahnkreuz und in Richtung Kitzingen über den Main-Franken-Park. Kommt gut und sicher an, startet schön ins Wochenende und fahrt nicht zu schnell. Blitze haben wir auch gesehen. B8 Rossbrunn Richtung Uettingen steht weiterhin der mobile Blitzanhänger, aber eben auch B8 Kitzingen Richtung Würzburg, Höhe der GWF.
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4: Und mit Bibi Rexha zum Start rein in den Freitagabend und ins Wochenende mit New Religion. Habt eine gute Zeit.

0: die schön aufgeforderte Einladung. Ob die Dame vielleicht nicht doch übernachten will. Stay Here von Callum Scott und Leonie. Vielleicht geht es auch um was anderes. Ich weiß es ehrlicherweise nicht. Aber es klingt auf jeden Fall sehr gut hier auf Radio Gong. Um 14 Minuten nach 17 Uhr seid ihr schon im Wochenendfeeling. Habt ihr vielleicht Pläne? Geht ihr Party machen? Sagt man das heute noch? Party machen? Wir werden es rausfinden, spätestens am Wochenende, denn da findet wieder das Voting zum Jugendwort des Jahres statt. Und wir sind gespannt natürlich, wer es am Ende wird und welche fetzigen Begriffe die Jugend heute so keck dann verwendet, um mal ein paar zu sagen, die es auf jeden Fall schon mal nicht werden. Ragebait ist zum Beispiel mit dabei in der Auswahl der Top 3 Jugendwörter. Und wir haben in der Würzburger Innenstadt nachgefragt, was glaubt ihr denn, was heißt Ragebait?
1: Wutanfall.
2: Das ist ein Hund, eine Hunderasse.
3: Irgendwas mit Ärger, Hass.
4: Wenn du so einen Kommentar abgibst, der eigentlich nur darauf abzielt, dass die Leute irgendwie sich drüber aufregen.
3: Eine schlechte Freundin, kann das sein? Eine schlechte Freundin ist das.
0: Ja, wer kennt sie nicht, die? Oder die schlechte Freundin, die jeder hat. In dem Fall war es der Mann davor. Natürlich die Aufmerksamkeit, die ein Klick oder eine Schlagzeile bringen soll. Ragebait, die dann da eben dann auch erzeugt werden soll. Ein Begriff, der heutzutage verwendet wird. Wir haben aber auch mal nachgefragt, was waren denn so Wörter, die ihr damals verwendet habt?
1: Cool, krass, affengeil. Ja, oder geil überhaupt war so ein Wort.
5: Das fetzt.
6: Wohl Bock, glaube ich.
7: Gut ist damals bei uns aufgekommen.
6: Geil. Geil war immer gut. Ist heute auch noch, oder?
8: Geil. Geil. Krass und cool.
9: Also ich weiß, als ich früher mal krass gesagt habe, andauernd als Jugendlicher, hat mich mein Onkel ein bisschen dafür ausgelacht, weil er das nicht gewohnt war, dass man das andauernd sagt.
0: Ja, der fand das wohl zu krass. Also wir sind gespannt, was am Ende sich durchsetzen wird. Crashout, Peak oder Ragebait, das Jugendwort 20 und 26. Hier auf jeden Fall erstmal die Musik für Junggebliebene und alle zwischendrin und generell alle, die uns gerne hören. Einfach für euch. Hier ist Homewrecker auf Radio Gong.

0: entspannten Beats von Mr. Psy mit Sometimes I Love You hier bei Radio Gong. Am Freitagabend hier beim Sender mit Heimvorteil, an dem am Wochenende auch wieder Promi-Alarm ist.
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1: Ich bin Christoph Schmidt. Schon wieder waren Enkeltrickbetrüger gestern in der Region erfolgreich. Dabei haben die Täter nach Polizeiangaben über 60.000 Euro erbeutet.
2: In Würzburg gab sich ein Täter als Polizist aus. Der Sohn eines Rentners habe einen tödlichen Unfall verursacht. Also übergab er das Geld als Kaution. Beim zweiten Fall in Zeile am Main händigte ein Rentner Wertsachen im Wert von 50.000 Euro aus. Ein angeblicher Arzt hatte zuvor Geld für Medikamente gefordert, die dem Sohn des Opfers das Leben retten sollen. Die Polizei betont erneut, Fremden weder Wertgegenstände noch Geld zu übergeben. Felix Eck, Nachrichtenredaktion.
1: Lange Genehmigungsverfahren und viel Bürokratie bereiten Unternehmen oft Probleme. Handwerksbetriebe in Unterfranken können sich jetzt auf Hilfe freuen. Durch eine neue Vermittlungsstelle. Sie soll ganz konkret Hilfestellung leisten, wenn es beispielsweise zwischen einem Betrieb und einer Behörde hakt. Unabhängig davon sollen Betriebe auch unterstützt werden, wenn es etwa um Anliegen oder Anträge bei Behörden geht. Die Polizei rät Autofahrern im Herbst, die Fahrweise anzupassen. Regen, Laub und sinkende Temperaturen erhöhen das Unfallrisiko. Deshalb bittet die Polizei, Geschwindigkeit und Fahrweise entsprechend zu ändern. Gerade um Aquaplaning-Unfälle zu meiden, sind auch der richtige Reifendruck und das Vermeiden von starkem Lenken oder Bremsen entscheidend. Erst gestern war bei Bischbrunn auf der A3 ein 37-Jähriger verunglückt, weil er bei Starkregen die Kontrolle verlor. Hatte. Kinder im Vorschulalter sollen besser gefördert werden, zum Beispiel durch flächendeckende Sprachtests und mit mehr Geld für Kitas. Das sieht das sogenannte Startchancengesetz vor, das heute erstmals im Bundestag diskutiert wurde. Bundesbildungsministerin Prien erhofft sich dadurch, dass Kinder ähnlichere Startchancen bekommen, unabhängig von ihrer familiären Herkunft oder Situation.
3: Vielen Dank, Christoph Schmidt, für die Nachrichten hier aus der Region. Ihr könnt sie jederzeit nochmal nachlesen, gratis bei uns auf radiogong.com und natürlich auch bei uns in der Gong-App.
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3: Und das ist winterlich? Nein, noch nicht ganz. Wobei heute Nacht ist fast schon 0 Grad, also war schon frisch, oder? Heute sind es auf jeden Fall 12 Grad, heute Nacht nur noch so bis 8 Grad. Morgen geht es wieder bis auf 15 rauf. Das sind so die Thermozahlen, die wir durchgeben können. Ansonsten natürlich auch das Wetter. Wenn es abklingt, der Regen, dann noch nicht in der Nacht, wahrscheinlich erst morgen früh. Dann kommt auch mal die Sonne raus am Samstag und auch am Sonntag ist es ein Wechselspiel aus Wolken und Sonne und einzelnen Schauern.
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3: Schönen Gruß nochmal auf die Straßen. 17 Uhr und 34 Minuten. Bitte Vorsicht auf der 3 Würzburg Richtung Heidingsfeld. Würzburg Richtung Frankfurt hier zwischen Würzburg-Heidingsfeld und Würzburg-Kist. Gefahr durch einen defekten Bus. Und die A7 Würzburg Richtung Ulm zwischen Kitzingen und Marktbreit. Auch Gefahr durch Gegenstände auf der Fahrbahn. Weiterhin Vorsicht B8 Würzburg-Kitzingen. In beiden Fahrtrichtungen aktuell die Unterführung der A7 gesperrt wegen Bauarbeiten. Das Ganze noch bis Montagmorgen. Umleitung Richtung Würzburg übers Autobahnkreuz und in Richtung Kitzingen über den Main-Franken-Park. Kommt gut und sicher an. Habt ein schönes Wochenende. Und fahrt nicht zu schnell. Blitze haben wir auch gesehen. B8 Kitzingen Richtung Würzburg Höhe GWF und B8 auch Rossbrunn, aber in diesem Fall Richtung Uettingen, der mobile Blitzanhänger.
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3: Und Bowser und The Magnetic hier auf Radio Gong. Und gleich haben wir noch eine große Portion Beats für euch.

0: Die neue Nummer vom neuen Album Miley Cyrus hier auf Radio Gong. Und wir haben nicht nur Miley für euch. Wir haben für alle, die das Wochenende einläuten wollen, eine komplette Party mitgebracht gleich.
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0: Eure Party mit Radio Gong. Danke, Tobi.
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0: Und die soll natürlich nicht aufhören. Wir wünschen euch nämlich weiterhin viel Spaß gleich mit meiner Kollegin Halimi und den Hits des Tages. Und zum Abschied sage ich wie immer, habe die Ehre und hebe die Haare. Wir hören uns dann ab nächster Woche wieder. Bis dahin, gute Zeit.
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1: Ich bin Gregor Jose Moser. Neue Entwicklungen nach den beiden Landtagswahlen vor knapp 3 Wochen. In Berlin führen Linke, Grüne und SPD ja seit gestern Sondierungsgespräche. In Mecklenburg-Vorpommern ist man schon einen Schritt weiter. Hier haben SPD, Linke und Grüne heute entschieden, Koalitionsgespräche aufzunehmen. Bei den Sondierungen hatten sie sich schon darauf geeinigt, dass Kitas beitragsfrei bleiben, Schulen modernisiert und Krankenhausstandorte erhalten werden sollen. Mit der neuen Führerscheinreform, die, wenn Bundestag und Bundesrat zustimmen, nächstes Jahr in Kraft treten soll, könnte der Führerschein bis zu 1.000 Euro günstiger werden. Das hat Verkehrsminister Bilger der Welt gesagt. Thomas Bremser berichtet.
2: Bis zu 1.000 Euro weniger, das wäre eine große Entlastung, denn ein Führerschein kostet im Schnitt rund 3.400 Euro. Die Reform soll vor allem durch digitalen Theorieunterricht und weniger Bürokratie Geld sparen. Geplant sind außerdem Änderungen bei Prüfungen und Pflichtfahrten. Fahrlehrerverbände warnen jedoch, weniger Unterricht und Übung könnten die Sicherheit gefährden. Sie wollen, dass ein Teil der Theorie weiter im Klassenzimmer stattfindet.
1: Kinder im Vorschulalter sollen besser gefördert werden, zum Beispiel durch flächendeckende Sprachtests und mit mehr Geld für Kitas. Das sieht das sogenannte Startchancengesetz vor, das heute erstmals im Bundestag diskutiert worden ist. Bundesbildungs- und Familienministerin Prien erhofft sich durch die Pläne, dass Kinder ähnlichere Startchancen bekommen, unabhängig von ihrer familiären Situation. Nach der XXL-Länderspielpause ist die Fußball-Bundesliga zurück. Zum Start in den 5. Spieltag empfängt der aktuelle Spitzenreiter Dortmund im Abendspiel Bremen. Anpfiff ist um 20.30 Uhr.
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3: Ein großes Bauprojekt des Landkreises Würzburg steht kurz vor dem Abschluss und das 2 Wochen früher als geplant. Nach 8 Wochen Bauarbeiten kann das Projekt zur Erneuerung der Kreisstraße zwischen Hettstadt und Greusenheim abgehakt werden. Die Bauarbeiten an der 3,5 Kilometer langen Strecke sind beinahe fertig. Sie soll bereits ab kommendem Freitag wieder freigegeben werden. Manöver, Nachtmärsche und Übungen auf dem Main. Die Bundeswehr ist ab Dienstag wieder in mehreren Orten im Landkreis Main-Spessart unterwegs. Betroffen sind unter anderem Bereiche rund um Gemünden, Karlstadt, Lohr, Arnstein, Marktheidenfeld und Zellingen. Laut Landratsamt sind verschiedene Truppen- und Gefechtsübungen geplant, aber auch Nachtmärsche sowie Gewässerausbildungen an der Staustufe Harbach.
4: Das waren die News. 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
4: Ja, richtiges Herbstwetter heute. Aktuell haben wir 12 Grad draußen und der Wind geht noch ganz schön. Für heute Nacht ist außerdem Regen gemeldet und die Temperaturen sinken auf 11 bis 8 Grad runter. Am Wochenende dann Sonne und Wolken, die sich abwechselnd mit einzelnen Schauern. Ja, also am besten nicht ohne Schirm aus dem Haus gehen.
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4: Grüße auf die Straßen und einmal Vorsicht, es wird reichlich geblitzt. Einmal auf der B8 Rossbrunn Richtung Uettingen, da steht ein mobiler Blitzanhänger. Außerdem in Schweinfurt in der Ernst-Sachs-Straße Blitzeranhängerhöhe und Schweinfurt-Kurt-Schumacher-Straße, da auch ein Blitzeranhänger. Und in Schweinfurt ebenfalls in der Hennebergstraße, da steht auch stadteinwärts ein Blitzeranhänger. Kommt alle gut an euer Ziel und gute Fahrt wünsche ich euch.
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0: Dirty mit Take Me There. Einer eurer meistgesuchten Hits hier bei uns am Freitagabend, spielt übrigens diesen Monat auch live in Deutschland. Am 21. Oktober in Berlin, um genau zu sein. Falls ihr also zufällig noch Resturlaub loswerden müsst und Bock auf ein Konzert in der Hauptstadt habt. Ja, es gibt noch Tickets und so teuer sind die auch gar nicht. Ich habe mal nachgeschaut. Stehplatz knapp 30 Euro, habe ich gesehen. Das kann man sich schon überlegen. Aber bis dahin ist ja noch Zeit. Jetzt haben wir erstmal den 9. Oktober. Freitag ist es. Und wir schauen mal, was so geht in der Region.
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2: Ja, heute geht's zum Mitgrölen auf die Kartbahn. Im E-Kart-Center in Würzburg gilt heute nämlich das Motto Kart und Karaoke. Also erst Adrenalin auf der E-Kartbahn sammeln und anschließend könnt ihr euer Gesangstalent unter Beweis stellen. Ansonsten feiert man an diesem Wochenende auch die Rückkehr der Studis, weil nächste Woche ja wieder die Uni beginnt, lädt es Kurt und Komisch zur großen Homecoming-Party ein. Alle Shoppingmäuse, die haben dann heute ein Date in Günthers Leben. Da findet heute nämlich ein Nachtflohmarkt in der Festhalle statt. Ab 20.30 Uhr könnt ihr da Kleidung, Spielzeug und auch andere Secondhand-Schätze shoppen. Und das eben bis in die Nacht. Und natürlich wird das Wochenende auch wieder auf vielen Festli eingeläutet. In Sickershausen feiert man beispielsweise auf der Kirchweih und in Kitzingen, da trifft man sich auf der Golden Age Party im Aplavia.
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1: 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Die Würzburger Kickers zurück in der dritten Liga. Heimspiel am Dalle. Morgen gegen Hansa Rostock. 14 Uhr, Akron Arena Würzburg. 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
1: Ich bin Christoph Schmidt. Gut ausgebildete Fachkräfte und viel technologisches Know-how könnten für Mainfranken zum entscheidenden Standortvorteil werden. Das geht aus dem neuen IHK-Standortreport hervor. Demnach würden sich 7 von 10 Unternehmen aktuell wieder für die Region entscheiden. Besonders zufrieden zeigen sich die Betriebe mit den Fortschritten beim Ausbau von Mobilfunk und schnellem Internet. Hier wurde 2021 bei der letzten Umfrage noch deutlicher Verbesserungsbedarf geschildert. Husten, Schnupfen, aber auch Corona. Die Erkältungssaison nimmt langsam Fahrt auf. Der Unterfränkische Hausärzteverband beobachtet derzeit steigende Corona-Fallzahlen in der Region. Die Verläufe seien meist deutlich milder als früher. Zudem dürfte die Dunkelziffer höher liegen, weil sich viele Menschen gar nicht mehr testen. Die hohe Virenlast wird aber auch durch das Abwassermonitoring in Schweinfurt bestätigt. Nach der Niederlage im FIBA Europe Cup auf Zypern wollen die Fitness First Würzburg Baskets in der Bundesliga schnell wieder in die Erfolgsspur zurück. Am Samstag um 18.30 Uhr wartet mit den Rostock Seawolves allerdings eine schwierige Auswärtsaufgabe und zugleich die längste Auswärtsfahrt der Saison. Wie die Würzburger haben auch die Rostocker bislang 2 Siege eingefahren. Allerdings steht beim Gastgeber eine Niederlage mehr zu Buche. Neue Entwicklungen nach den beiden Landtagswahlen vor knapp 3 Wochen. In Berlin führen Linke, Grüne und SPD seit gestern Sondierungsgespräche. In Mecklenburg-Vorpommern ist man schon einen Schritt weiter. Hier haben SPD, Linke und Grüne heute entschieden, Koalitionsgespräche aufzunehmen. Bei den Sondierungen hatten sie sich schon darauf geeinigt, dass Kitas beitragsfrei bleiben, Schulen modernisiert und Krankenhausstandorte erhalten werden sollen.
2: Das waren die News. 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
2: Aktuell hat es noch 12 Grad draußen. Heute geht ja ganz schön der Wind. Für heute Nacht ist außerdem Regen gemeldet und die Temperaturen sinken nochmal auf bis zu 8 Grad runter. Am Wochenende kommt dann die Sonne raus, wechselt sich aber mit Wolken und vereinzelt Schauern ab. Also am besten nicht ohne einen Regenschirm oder eine Regenjacke aus dem Haus gehen.
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2: Grüße auf die Straßen und einmal Vorsicht, es wird geblitzt. Einmal auf der B8 in Rossbrunn Richtung Uettingen, da steht ein mobiler Blitzanhänger. Außerdem in Schweinfurt gleich 3-mal, in der Ernst-Sachs-Straße 1-mal und in der Kurt-Schumacher-Straße, aber auch in der Henneberg-Straße stadteinwärts. Also einmal Vorsicht, da wird geblitzt. Ich wünsche euch allen eine gute Fahrt.
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Nico Santos. Nächste Woche kommt er zum ersten FC Eibelstadt. Die Fußballer haben nämlich über 14.000 Euro zusammengesammelt und sich so den ersten Platz in der Gong-Vereinsvorteil-Challenge gesichert diese Woche. Das Geld wollen sie jetzt nutzen, um einen neuen Vereinsbus zu kaufen für die Jugendmannschaften. Und ja, es hat sich mehr als gelohnt, hätte ich gesagt. Aber nicht nur für den ersten FC Eibelstadt. Wie viel die anderen Vereine gesammelt haben, die mitgemacht haben und welche Projekte da so anstehen, könnt ihr auch nochmal auf radiogong.com anschauen. Gewonnen haben auf jeden Fall am Ende irgendwie alle. Insgesamt sind fast 60.000 Euro Spenden zusammengekommen. Das ist einfach nur krass. Und man sieht mal wieder, was man alles erreichen kann, wenn man zusammenhält.

Der neue Taylor Swift Song ist natürlich auch dabei bei euren meistgesuchten, meistgelikten und meistgeklickten Hits am Freitagabend. Was macht ihr denn so den ganzen Tag? Vielleicht genießt ihr ja gerade schon den wohlverdienten Feierabend auf der Couch. Bei der Spitzhüttel Company sitzen heute tatsächlich schon seit heute Vormittag 18 Leute auf der Couch und das nicht zum Spaß, sondern unter strengen Regeln. Aufstehen ist nicht erlaubt, essen auch nicht, Handy benutzen auch nicht, nicht mal aufs Klo darf man gehen. Aber das hat auch seinen Sinn, weil wer als letztes sitzt, darf sich ein gratis Sofa mit nach Hause nehmen. Krass, dass da die Teilnehmenden immer noch durchziehen. Wir schauen später mal rein, wie der aktuelle Stand so ist. Bisher halten sich aber noch alle wacker. Mal schauen, wie lange da beim Spitzhüttel heute noch die Lichter anbleiben. Wir halten euch auf dem Laufenden.

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1: Ich bin Gregor Jose Moser. Der Autoführerschein könnte künftig mehrere hundert Euro weniger kosten. Nach Angaben von Verkehrsminister Bilger sind durch die geplante Reform im besten Fall sogar Einsparungen von bis zu 1.000 Euro möglich. Der Führerschein der Klasse B kostet derzeit im Schnitt rund 3.400 Euro. Günstiger werden soll er unter anderem durch mehr digitalen Theorieunterricht und weniger Bürokratie. Die neuen Regeln sollen möglichst Anfang kommenden Jahres gelten. Mit Kranzniederlegungen, Glockenläuten und einer Gedenkveranstaltung ist in Halle an den antisemitischen Anschlag vor 7 Jahren erinnert worden. Damals, 2019, hatte ein Rechtsterrorist versucht, die Synagoge in Halle zu stürmen, am jüdischen Feiertag Yom Kippur. Er scheiterte und erschoss dann eine Passantin und einen Mann in einem Imbiss. Er sitzt eine lebenslange Freiheitsstrafe ab. Zahlreiche Menschen nahmen heute am Gedenken in dem jüdischen Gotteshaus teil. Die südafrikanische Juristin Navanethem Pillay ist mit dem Friedensnobelpreis ausgezeichnet worden. Pillay habe maßgeblich dazu beigetragen, dass Kriegsverbrechen und Völkermord strafrechtlich verfolgt werden, heißt es vom Nobelkomitee. Mehr von Thomas Bremser.
2: Das UN-Menschenrechtsbüro nennt Pillay einen Gewinn für Menschenrechte und Gerechtigkeit. Amnesty International spricht vom richtigen Signal zur richtigen Zeit. Pillay habe Verbrechen klar benannt, unabhängig davon, wer sie begeht. Die 85-Jährige war lange Richterin am Strafgerichtshof in Den Haag. Zuletzt leitete sie eine UN-Untersuchungskommission, die Israel Völkermord im Gazastreifen vorwarf.
1: Nach der XXL-Länderspielpause ist die Fußball-Bundesliga zurück. Zum Start in den 5. Spieltag empfängt der aktuelle Spitzenreiter Dortmund im Abendspiel Bremen. Anpfiff ist um 20.30 Uhr.
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3: Fast 3 Wochen Länderspielpause liegen hinter den Würzburger Kickers. Morgen Nachmittag rollt in der 3. Liga dann wieder der Ball. Die Kickers empfangen zu Hause Hansa Rostock. Nach den ersten Spielen waren die Kickers noch recht wechselhaft unterwegs. Ziel ist es nun vor allem, mehr Konstanz in die Leistung zu bringen. In der Regionalliga, da muss der FC Schweinfurt 05 heute Abend schon spielen, und zwar gegen Aufsteiger Eltersdorf. Anpfiff ist um 19 Uhr in Schweinfurt. Die Schnüdel brauchen Punkte, um den Abstand zur Spitze nicht weiter wachsen zu lassen. Und morgen dann ist der TSV Aubstadt gefragt. Er empfängt zu Hause den TSV Landsberg, einen Aufsteiger, zum Kellerduell, denn es ist die Partie Vorletzter gegen Letzter der Liga.
4: Das waren die News. 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
4: Aktuell hat es 12 Grad draußen und der Wind geht immer noch. Heute Nacht fällt außerdem Regen und die Temperaturen sinken auf 11 bis 8 Grad runter. Morgen setzt sich dann nach letzten Schauern aber die Sonne durch und am Sonntag wechseln sich dann Wolken und Sonne mit einzelnen Schauern ab. Dazu sind es um die 15 Grad am Wochenende.
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4: Grüße auf die Straßen und einmal Vorsicht auf der A3 Würzburg Richtung Frankfurt zwischen Würzburg-Heidingsfeld und Würzburg-Kist. Gefahr durch einen defekten Bus, da ist immer noch der Standstreifen blockiert. Außerdem wird geblitzt, einmal in Steinbach Richtung Lohr am Sportplatz, auf der B8 Rossbrunn Richtung Uettingen und in Schweinfurt einmal auf der Ernst-Sachs-Straße, in der Kurt-Schumacher-Straße und in der Henneberg-Straße stadteinwärts. Kommt alle gut an euer Ziel und gute Fahrt. Wünsche ich euch.
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Mark Forster mit seinem neuen Song Cool. Ein schöner Song mit schöner Message, perfekt für den Freitagabend. Welcher Song ist denn euer All-Time-Favorite beim Karaoke-Singen? Man hat ja immer so ein paar Lieder im Kopf, die ganz gut gehen. So oder so könnt ihr heute Abend mal unter Beweis stellen, ob ihr euer Lieblingslied noch schmettern könnt. Im E-Center in Würzburg findet nämlich heute Kart und Karaoke statt. Sprich, zuerst gibt's Adrenalin auf der E-Kart-Bahn und danach könnt ihr euer Gesangstalent in der Karaoke-Bar beweisen. Jetzt um 19 Uhr ging's los. Da könnt ihr mal vorbeischauen, falls ihr heute noch nichts vorhabt. Es klingt auf jeden Fall nach einer spaßigen Kombi. Oder wenn ihr eher Lust auf Entspannung und Musik habt, dann nicht selber musizieren wollt vielleicht, könnt ihr genauso gut auch mal bei der Kisalis Music Night vorbeischauen heute Abend. Die hat jetzt auch begonnen. 19 Uhr ging's los. Mit Live-Musik und Cocktails gepaart mit einem entspannten Abend in der Therme. Alle Infos zu den Veranstaltungen von heute Abend oder auch fürs kommende Wochenende findet ihr wie immer unter radiogong.com.

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0: Leonie mit ihrem neuen Song Way Too Late unter den Top 10 eurer meistgelikten Hits im Gong-Programm. Und damit wünsche ich euch einen wunderschönen Freitagabend, wo auch immer ihr gerade seid. Vielleicht macht ihr euch ja schon ready zum Feiern gehen. Vielleicht chillt ihr aber auch bei euch daheim auf der Couch. Bei der Spitzhüttel Home Company sitzen auch noch Teilnehmende auf dem Sofa. Allerdings um die Wette. Die Person, die da nämlich am längsten auf dem Sofa sitzen bleiben kann, bekommt ein Sofa gratis mit nach Hause. Der Haken daran ist allerdings, man darf weder aufs Klo gehen, noch was essen oder am Handy spielen oder sich mit Freunden unterhalten. Sebastian Spitzhüttel, wie sieht's denn aktuell so aus bei euch?
1: So, es gibt ein paar News von der Sofa-Challenge bei uns im Haus. Die Kandidaten sitzen seit 7,5 Stunden und keiner von ihnen macht auch nur im geringsten Anstalten, mal auf Toilette zu gehen oder überhaupt aufzustehen. Also wir stellen uns auf eine relativ lange Nacht tatsächlich ein, wenn es so weitergeht. Alle möglichen Versuche, sie zum Aufstehen zu bewegen. Wir haben Pizza gemacht, die sie sich holen können. Wir haben ihnen Kuchen angeboten und natürlich jede Menge zu trinken und Kaffee. Aber nein, sie lassen sich nicht überreden. Also 7,5 Stunden, alle sitzen noch. Das wird heute noch was.
0: Ja, also nicht schlecht. Schauen wir mal, wer als erstes schlapp macht. Die Daumen sind auf jeden Fall weiterhin gedrückt.

Unter den meistgesuchten Hits Isaac mit We Had It All. Ich hoffe, euch geht's allen gut da draußen an diesem Freitagabend. Das Wetter heute war ja richtig herbstlike. Ich habe auch schon den Pullover drüber gezogen heute und gehe nicht mehr ohne Schirm aus dem Haus. Aber es gibt natürlich trotzdem viele tolle Sachen, die man auch bei diesem Wetter und vor allem jetzt am Wochenende gut unternehmen kann hier in der Region. Falls ihr also noch keine Pläne gemacht habt, könnt ihr immer unter radiogong.com einfach bei den Veranstaltungen vorbeischauen und euch da was raussuchen. Es ist nämlich wieder einiges geboten in der Region. Und wir stimmen uns zusammen hier auf den Freitagabend ein, ganz egal, was ihr heute noch so vorhabt. Weiter geht's mit Platz 11 der meistgesuchten Hits. Viel Spaß mit Michiko.

Ebenfalls unter den Top 30 eurer meistgelikten Hits, Same Old Sky hier im Radio Gong Programm. Es ist Freitagabend, einmal noch schlafen und dann ist es endlich soweit. Morgen wird das Jugendwort des Jahres von der einzig wahren Ikone Susanne Daubner bekannt gegeben. Ihr könnt mir ja gerne mal auf WhatsApp schreiben, welches Wort ihr so wählen würdet. Nummer findet ihr auf radiogong.com. Mit dabei ist dieses Jahr zum Beispiel Crash Out oder auch Macker oder Schere. Digger ist natürlich auch wieder dabei dieses Jahr. Mal schauen, in welchem Jahr das Wort wirklich gewählt wird, Digger. Ich bin wirklich gespannt. Vielleicht ist es ja morgen schon soweit. Morgen wissen wir auf jeden Fall mehr. Jetzt genießen wir aber erstmal noch den guten alten Freitagabend. Endlich ist sie rum, die Arbeitswoche. Und mit der Gong-Playlist lässt sich der Beginn vom Wochenende doch gleich nochmal viel besser feiern. Es geht weiter mit einem All-Time-Favorite. Perfekt zum Herbst passend, wenn man mich fragt. Viel Spaß mit dem Banger End of Beginning.

0: Waste my time hier bei euren meistgelikten und meistgesuchten Hits am Freitagabend im Radio Gong Programm. Und eben habe ich es schon gesagt, morgen wird das Jugendwort des Jahres bekannt gegeben in der Tagesschau von Susanna Daubner, so wie wir das kennen und lieben. Und dieses Jahr sind ja Wörter dabei wie Crash Out oder Schere. Und vielen sagt das ja überhaupt nichts. Es gab aber auch schon Zeiten, wo ganz andere Wörter, die mittlerweile ganz normal für uns sind, anderen Leuten nichts gesagt haben, vielleicht auch den älteren Leuten eher. Wir haben euch mal gefragt, an was für Wörter ihr euch da noch so erinnern könnt.
1: Cool, krass, affengeil, ja, oder geil überhaupt war so ein Wort.
2: Das fetzt.
3: Wohl Bock, glaube ich.
4: Wenn zum Beispiel jemand sagt, da drüben ist jemand. Da zum Beispiel früher auf dem Land hat man gesagt, der Dahnt. Der Dahnt ist jemand.
1: Cool.
5: Cool ist damals bei uns aufgekommen.
3: Geil. Geil war immer gut. Ist heute auch noch, oder?
6: Geil. Geil. Krass und cool.
7: Also ich weiß, als ich früher mal krass gesagt habe, andauernd als Jugendlicher, hat mich mein Onkel ein bisschen dafür ausgelacht, weil er das nicht gewohnt war, dass man das andauernd sagt.
0: Das ist so witzig. Sprache verändert sich halt einfach über die Jahre. Wer weiß, vielleicht sagen wir in 10 Jahren alle ganz normal Crash Out und niemanden wundert's mehr.
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0: Gregor Jose Moser. Mindestens drei CDU-Abgeordnete im Landtag von Sachsen-Anhalt haben laut einem Medienbericht nach der Wahl von AfD-Landtagspräsident Rausch über ihr Abstimmungsverhalten gelogen. Die Taz hatte nach eigenen Angaben alle CDU-Abgeordneten gefragt, wie sie abgestimmt haben. Demnach antworteten acht von ihnen, dass sie sich enthalten hätten. Bei der geheimen Abstimmung gab es aber nur fünf Enthaltungen. Rausch hatte am Dienstag mindestens vier Stimmen aus anderen Fraktionen als AfD und BSW bekommen. Die AfD ist in Sachsen-Anhalt gesichert rechtsextrem. In Berlin führen Linke, Grüne und SPD ja seit gestern Sondierungsgespräche. In Mecklenburg-Vorpommern ist man schon einen Schritt weiter. Hier haben SPD, Linke und Grüne heute entschieden, Koalitionsgespräche aufzunehmen. Bei den Sondierungen hatten sie sich schon darauf geeinigt, dass Kitas beitragsfrei bleiben, Schulen modernisiert und Krankenhausstandorte erhalten werden sollen. Die neue Friedensnobelpreisträgerin Navanethem Pillay hat ihre Auszeichnung den Opfern von Gewalt gewidmet. Bei einer Fachtagung zu Völkerstrafrecht in Nürnberg sagte die südafrikanisch-indische Juristin, sie werde weiter für Menschenrechte einstehen. Pillay war unter anderem Richterin am Internationalen Strafgerichtshof in Den Haag und später Hohe Kommissarin der Vereinten Nationen für Menschenrechte. Schon länger will die Europäische Union, dass China deutlich weniger Hybridautos in die Mitgliedsländer exportiert, die die Märkte hier überschwemmen. Jetzt gibt es eine vorläufige Verständigung. Die Lieferungen in die EU könnten dadurch um mehr als die Hälfte zurückgehen, heißt es von EU-Handelskommissar Šefčovič. Eine endgültige Entscheidung steht aber noch aus.
1: Das waren die News. 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
1: Aktuell hat es 12 Grad draußen. Die Temperaturen sinken aber über Nacht nochmal auf 11 bis 8 Grad runter und es fällt Regen heute Nacht. Morgen setzt sich dann die letzten Schauer nochmal ab und die Sonne dann durch. Am Sonntag wechseln sich Wolken und Sonne mit einzelnen Schauern ab und dazu sind es um die 15 Grad.
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1: Und damit Grüße auf die Straßen und einmal Vorsicht, auf der B13 ist die Abfahrt bei Randesacker gesperrt, da war ein Verkehrsunfall, müsst ihr umfahren. Und auf der A3 Würzburg Richtung Frankfurt zwischen Würzburg-Heidingsfeld und Würzburg-Kist, Gefahr durch einen defekten Bus, da ist noch der Standstreifen blockiert. Außerdem wird immer noch geblitzt, einmal am Reppendorfer Berg, der Blitzer steht da direkt an der Brücke Richtung Würzburg, in Steinbach Richtung Lohr am Sportplatz, auf der B8 Rossbrunn Richtung Uettingen, da steht auch ein mobiler Blitzeranhänger und in Schweinfurt einmal in der Ernst-Sachs-Straße, in der Kurt-Schumacher-Straße und in der Henneberg-Straße. Fahrt vorsichtig und kommt gut an euer Ziel.
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1: Und mit euren meistgelikten und meistgesuchten und meistgeklickten Hits. Und da darf natürlich einer nicht fehlen, nämlich Harry Styles.

Und Sido, hier bei euren meistgelikten, meistgesuchten und meistgeklickten Hits am Freitagabend, geben uns einen ganz schönen, deepen Text mit ins Wochenende hier. Ich hoffe, euch geht's gut da draußen, warum auch nicht. Das Wochenende steht ja schließlich vor der Tür und es gibt wieder einige Veranstaltungshighlights in der Region, die ihr besuchen könnt. In Würzburg ist zum Beispiel Tag des offenen Ateliers, der euch Einblicke in die Arbeitsräume der KünstlerInnen bietet, die es in der Stadt so gibt. Von 13 bis 18 Uhr kann man da durch die Kunstszene in Würzburg stöbern. Morgen und am Sonntag wird außerdem die Salzburg in Bad Neustadt zur eindrucksvollen Kulisse für die Salzburg History 2026. Bedeutet, ihr könnt am Wochenende da durch einen familienfreundlichen Mittelaltermarkt schlendern und eure Kids können sogar am Kinderritturnier teilnehmen oder sich schminken lassen oder Armbrust schießen. Alles, was das Herz begehrt. Also ein großer Spaß für die ganze Familie. Und wer von euch Bock hat, sich unterhalten zu lassen, aber jetzt nicht draußen unterwegs zu sein, weil das Wetter und dann könnt ihr euch mal das neue Stück Tartüff anschauen vom Theater Schambinski. Das läuft gerade wieder an. Das ist immer noch aktuell. Die Links zu den Tickets findet ihr wie immer unter radiogong.com. Genauso wie alle anderen Veranstaltungen, die so anstehen für dieses Wochenende. Und was ihr auch immer raussucht und was ihr auch vorhabt, ich wünsche euch ganz viel Spaß dabei.

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Eure meistgelikten, meistgesuchten und meistgeklickten Hits hier am Freitagabend. Und falls ihr euch gleich vor den Fernseher klemmen solltet und noch nicht wisst, was ihr streamen sollt, welchen Film ihr euch anschauen sollt heute Abend, dann einmal kurz lauter drehen. Ich habe ein paar Streaming-Tipps für euch. Zum Beispiel den Film Everything, Everywhere, All at Once. Der kam 2022 raus und hat Oscars abgesahnt und ist der perfekte Film für alle die, die sagen, dass die Filme heutzutage nicht mehr kreativ sind, nicht mehr originell sind. Der Film hat wirklich alles, ganz viel Kreativität, wirklich. Auch gute Laune, Spannung, es ist alles dabei und sogar eine tiefe Message zum Nachdenken. Also mal reinschauen. Und falls ihr Horrorfreunde seid und euch schon ein bisschen auf Halloween einstellen wollt, dann hier nochmal der Reminder, dass ihr ja auch immer die Klassiker nochmal anschauen könnt. The Shining zum Beispiel findet ihr aktuell auf HBO oder auch auf Amazon Prime. Aber Vorsicht, der Film ist zwar alt, aber trotzdem nichts für schwache Nerven. Ja, und ansonsten würde ich sagen, wenn ihr Bock auf Kino habt, dann schaut doch mal bei radiogong.com vorbei. Da haben wir auch das aktuelle Kinoprogramm auf der Website stehen, falls ihr euch mal wieder vor einer größeren Leinwand unterhalten lassen wollt. Kommen ja dann doch immer ganz gute Filme raus. Ich wünsche euch einen wunderschönen Freitagabend.

0: James Blunt.
1: And that's dangerous.
0: Mit Tastes Like Summer. Hier am Freitagabend. Auch wenn der Sommer jetzt leider vorbei ist. Der Herbst hat angefangen, wir waren heute alle draußen oder haben zumindest aus dem Fenster geschaut. Kalt war's, also wirklich. Der Wind ging ja komplett und geregnet hat's auch ein bisschen. Es war schon richtig kühl heute und auch heute Nacht wird's wieder kälter. Ja, der Herbst hat angefangen, was soll man sagen, aber es ist ja auch eine schöne Zeit und vor allem ist das die Zeit für Halloween. Und es macht schon Spaß, sich dann zu überlegen, was für ein Kostüm man bei Halloween anzieht oder wie man vielleicht die Wohnung neu dekoriert. Man kann sich Kastanien sammeln oder whatever. Jede Jahreszeit bringt ja so ihre guten Sachen auch mit. Daran darf man auch denken. Und passend zum Herbst und zu Halloween haben wir einen nächsten absoluten Hit hier in der Gong-Playlist. Ganz viel Spaß mit Dracula.

0: Und damit sind wir bei der Nummer 1 der Gong Top 30 angelangt und ans Ende von meiner Zeit hier heute am Freitagabend zusammen mit euch. Aber bevor ich euch jetzt in den Freitagabend, in die Freitagnacht entlasse, wer weiß, was ihr so vorhabt, ich wünsche euch auf jeden Fall schon mal ganz viel Spaß, kann ich euch natürlich nicht ohne einen Ausblick des Wetters gehen lassen. Kai aus der Wetterredaktion, wie sieht's denn aus? Wie wird denn das Wochenende so?
1: Morgen sind noch einige Schauer, vielleicht auch kurze Gewitter unterwegs. Am Nachmittag wird es eine Spur freundlicher. Am Sonntag ist es umgekehrt. Da ist es am Vormittag eine Spur freundlicher und am Nachmittag etwas bewölkter. Jeweils kriegen wir 4 Stunden Sonnenschein bei um die 15 Grad.
0: Ja, und heute Nacht, falls ihr noch unterwegs sein solltet, sinken die Temperaturen auch nochmal auf 8 Grad runter und Regen soll auch fallen. Also nehmt euch auf jeden Fall was Geeignetes mit. Und dann wünsche ich euch eine geile Freitagnacht und ein wunderschönes Wochenende.

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1: Ich bin Gregor Jusse Moser. Nur wenige Stunden, nachdem die frühere Richterin am Weltstrafgericht Nevanethem Pillay den Friedensnobelpreis zugesprochen bekommen hatte, haben die USA Sanktionen gegen das Gericht verhängt, berichtet Bettina Fisser.
2: Und diese Strafmaßnahmen treffen tatsächlich das gesamte Gericht. Es kann abgekoppelt werden von allen finanziellen Transaktionen, der digitalen Kommunikation. Das Gericht wäre also total gelähmt. Für die USA ist das Weltstrafgericht politisch ausgerichtet. Es richte sich gegen die USA und seine Verbündeten, so sagen sie. Es gibt nur noch eine Hoffnung. Die Sanktionen treten nämlich erst in 6 Monaten in Kraft. Es gibt also Zeit zum Verhandeln.
1: Weil er die Geburtstagsfeier von Russlands autoritären Präsidenten Putin besucht hat, steht Ex-Kanzler Schröder massiv in der Kritik. Der amtierende Kanzler Merz sei zutiefst empört und halte den Besuch für unmoralisch, sagte der stellvertretende Regierungssprecher Mayer mit Blick auf Russlands Angriffskrieg gegen die Ukraine. Mit Kranzniederlegungen, Glockenläuten und einer Gedenkveranstaltung ist in Halle an den antisemitischen Anschlag vor 7 Jahren erinnert worden. Damals, 2019, hatte ein Rechtsterrorist versucht, die Synagoge in Halle zu stürmen, am jüdischen Feiertag Yom Kippur. Er scheiterte und erschoss dann eine Passantin und einen Mann in einem Imbiss. Er sitzt eine lebenslange Freiheitsstrafe ab. Zahlreiche Menschen nahmen heute am Gedenken in dem jüdischen Gotteshaus teil. In einem umkämpften Topspiel der 2. Fußball-Bundesliga haben sich Heidenheim und Kaiserslautern 0:0 getrennt. Einen Sieg dagegen gab es für Eintracht Braunschweig. Zu Hause gelang der Eintracht ein knapper 1:0-Sieg gegen Holstein Kiel.
3: Das waren die News. 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
3: Aktuell hat es noch 12 Grad draußen, die Temperaturen sinken aber heute Nacht auf bis zu 8 Grad runter. Morgen zieht dann der Regen rasch über den Steigerwald ab, heute Abend soll es nämlich auch noch regnen. Ja, und dann wechselt sich morgen auch Sonne und Wolken ab, genauso wie am Sonntag bei ähnlichen Temperaturen. Und in der neuen Woche herrscht dann oft ruhiges Herbstwetter, am Sonntag bekommen wir bis zu 15 Grad.
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3: Grüße auf die Straßen und einmal Vorsicht auf der A3 Frankfurt Richtung Würzburg. Zwischen Seligenstädter Dreieck und Stockstadt Gefahr durch Gegenstände auf dem rechten Fahrstreifen. Außerdem B19 Würzburg Richtung Schweinfurt in Höhe Würzburg-Essenfeld Gefahr durch einen defekten PKW. Da sind Personen auf der Fahrbahn, bitte vorsichtig fahren. Und auf der B13 Kreuzung Randersacker, da ist die Abfahrt gesperrt wegen einem Verkehrsunfall. Auf der A3 Würzburg Richtung Frankfurt, außerdem zwischen Würzburg-Heidingsfeld und Würzburg-Kist Gefahr durch einen defekten Bus, da ist immer noch der Standstreifen blockiert. Und es wird auch immer noch geblitzt, und zwar einmal beim Reppendorfer Berg Blitzer an der Brücke Richtung Würzburg, in Steinbach Richtung Lohr am Sportplatz, auf der B8 Rossbrunn Richtung Uettingen, da steht ein mobiler Blitzanhänger, und in Schweinfurt in der Ernst-Zach-Straße, in der Kurt-Schumacher-Straße und in der Henneberg-Straße. Lasst euch nicht blitzen, kommt alle gut an euer Ziel. 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
1: Ich bin Florian Klaus. Mindestens drei CDU-Abgeordnete im Landtag von Sachsen-Anhalt haben laut einem Medienbericht nach der Wahl von AfD-Landtagspräsident Rausch über ihr Abstimmungsverhalten gelogen. Die Taz hatte nach eigenen Angaben alle CDU-Abgeordneten gefragt, wie sie abgestimmt haben. Demnach antworteten 8 von ihnen, dass sie sich enthalten hätten. Bei der geheimen Abstimmung gab es aber nur 5 Enthaltungen. Die AfD ist in Sachsen-Anhalt gesichert rechtsextrem. Neue Entwicklungen nach den beiden Landtagswahlen vor knapp 3 Wochen. In Berlin führen Linke, Grüne und SPD ja seit gestern Sondierungsgespräche. In Mecklenburg-Vorpommern ist man schon einen Schritt weiter. Hier haben SPD, Linke und Grüne heute entschieden, Koalitionsgespräche aufzunehmen. Bei den Sondierungen hatten sie sich schon darauf geeinigt, dass Kitas beitragsfrei bleiben, Schulen modernisiert und Krankenhausstandorte erhalten werden sollen. Die südafrikanische Juristin Nawandita Pillay ist mit dem Friedensnobelpreis ausgezeichnet worden. Pillay habe maßgeblich dazu beigetragen, dass Kriegsverbrechen und Völkermord strafrechtlich verfolgt werden, heißt es vom Nobelkomitee. Mehr von Thomas Bremser.
2: Das UN-Menschenrechtsbüro nennt Pillay einen Gewinn für Menschenrechte und Gerechtigkeit. Amnesty International spricht vom richtigen Signal zur richtigen Zeit. Pillay habe Verbrechen klar benannt, unabhängig davon, wer sie begeht. Die 85-Jährige war lange Richterin am Strafgerichtshof in Den Haag. Zuletzt leitete sie eine UN-Untersuchungskommission, die Israel Völkermord im Gazastreifen vorwarf.
1: An die friedliche Revolution in der DDR hat heute die Stadt Leipzig erinnert, mit einem Lichtfest und mehreren traditionellen Veranstaltungen. Der 9. Oktober 1989 gilt als bedeutendes Datum bei der friedlichen Revolution vor 37 Jahren. Damals waren in Leipzig mindestens 70.000 Menschen protestierend durch die Stadt gezogen. Diese Montagsdemonstration gilt als entscheidend für das bald darauf folgende Ende der DDR.
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0: Florian Klaus. Die frisch gekürte Friedensnobelpreisträgerin Navi Pillay findet die US-Sanktionen gegen den Internationalen Strafgerichtshof schockierend. Das hat sie in der ARD gesagt. Sie war bis 2008 selbst Richterin dort. Pillay sagte, dass sie fest an das Gericht glaube. Ein Anlass für die US-Sanktionen war, dass das Gericht einen Haftbefehl gegen Israels Ministerpräsidenten Netanyahu verhängt hat. Die Bahn tritt bei der Sanierung ihres stark belasteten Netzes auf die Bremse. Bis 2031 sollen nur noch 13 statt 21 vielbefahrene Strecken umfassend erneuert werden. Die übrigen Projekte kommen später dran. Thomas Bleskin berichtet.
1: Der Knackpunkt ist, die Bahn will weniger Großbaustellen gleichzeitig stemmen und dafür die Abläufe verbessern. Umleitungsstrecken sollen besser vorbereitet und der Verkehr nach einer Sanierung schrittweise wieder hochgefahren werden. Denn zuletzt gab es nach Bauarbeiten immer wieder Probleme mit Verspätungen und Zugausfällen.
0: Von der SPD aus ist der Weg frei für Koalitionsgespräche mit Grünen und Linken in Mecklenburg-Vorpommern. Das haben die Sozialdemokraten am Abend beschlossen, wie Landeschefin Schwesig gesagt hat. Sollten auch die anderen beiden Parteien einverstanden sein, solle es am Montag losgehen. Sollten die Gespräche dann erfolgreich sein, wäre es die erste rot-rot-grüne Regierung in dem Bundesland. Was für eine Schlussphase. Lange hat es so ausgesehen, als könnte der 5. Spieltag der Fußball-Bundesliga ohne Tore starten, aber dann haben Dortmund und Bremen losgelegt. In der 80. und 85. Minute ist erst der BVB mit 2 Treffern in Führung gegangen, die Bremer haben dann aber mit nochmal 2 Toren wieder ausgeglichen. Der Endstand also 2:2 unentschieden. Außerdem konnten die DFB-Frauen einen Erfolg feiern. Im Testspiel gegen Australien gab es einen 4:2-Sieg.
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1: Ich bin Florian Klaus. Nur wenige Stunden, nachdem die frühere Richterin am Weltstrafgericht Navi Pillay den Friedensnobelpreis zugesprochen bekommen hatte, haben die USA Sanktionen gegen das Gericht verhängt. Es berichtet Bettina Fisser.
2: Und diese Strafmaßnahmen treffen tatsächlich das gesamte Gericht. Es kann abgekoppelt werden von allen finanziellen Transaktionen, der digitalen Kommunikation. Das Gericht wäre also total gelähmt. Für die USA ist das Weltstrafgericht politisch ausgerichtet. Es richte sich gegen die USA und seine Verbündeten, so sagen sie. Es gibt nur noch eine Hoffnung. Die Sanktionen treten nämlich erst in 6 Monaten in Kraft. Es gibt also Zeit zum Verhandeln.
1: Wer außer die AfD und das BSW hat den neuen Präsidenten des Landtags von Sachsen-Anhalt Rausch gewählt? Der AfD-Politiker hatte 4 Stimmen mehr, als die beiden Fraktionen abgeben konnten. Einem Taz-Bericht zufolge haben mehrere CDU-Politiker über ihr Abstimmungsverhalten gelogen. 8 Abgeordnete hätten auf Anfrage gesagt, dass sie sich enthalten hätten. Allerdings gab es bei der Abstimmung nur 5 Enthaltungen. Die Autorin Jutta Richter ist auf der Frankfurter Buchmesse für ihr Lebenswerk geehrt worden. Sie bekam beim Deutschen Jugendliteraturpreis den Sonderpreis Gesamtwerk. Von Richter stammen Bücher wie Der Tag, als ich lernte, die Spinnen zu zähmen oder Frau Wolle und der Duft von Schokolade. Die Jury lobte vor allem, dass die Autorin sich Beschönigungen und einfachen Lösungen verweigere. Zum Auftakt des 5. Spieltags in der Fußball-Bundesliga hat es keinen Sieger gegeben. Dortmund und Bremen haben sich nach einer torreichen Schlussphase mit 2:2 getrennt. Gewonnen hat aber die deutsche Nationalmannschaft der Frauen. Im Testspiel gegen Australien hat sich die DFB-Auswahl mit 4:2 durchgesetzt.
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1: Ich bin Florian Klaus. Rot-Rot-Grüne Koalitionsgespräche in Mecklenburg-Vorpommern rücken näher. Nach der SPD hat auch die Linke für die Verhandlungen gestimmt. Der Beschluss sei einstimmig gefasst worden, sagte Landeschef Herbst. Damit fehlen nur noch die Grünen, die heute bei einem kleinen Parteitag in Rostock darüber entscheiden wollen. Nach mehreren Wahlschlappen der CDU hat sich der CSU-Politiker Weber dafür ausgesprochen, die Abgrenzung zur AfD aufzuweichen. Der Süddeutschen hat er gesagt, es sei für die Union eine Riesenbelastung, wenn sie sich in Ländern mit Minderheitsregierungen dauernd mit linken Parteien abstimmen müsse. Weber ist Fraktionschef der EVP im Europaparlament. Dort hat die EVP schon mit rechten Parteien wie der AfD Beschlüsse gefasst. Nach US-Sanktionen gegen den Internationalen Strafgerichtshof hat Bundesjustizministerin Hubich von einem finsteren Tag für das internationale Recht gesprochen. Es sei eine bittere Pointe, dass es am gleichen Tag passiere, an dem eine ehemalige Richterin den Friedensnobelpreis erhalten habe, nämlich die Menschenrechtlerin Navi Pillay. Doch nur ein Punkt für Borussia Dortmund. Nach einer torreichen Schlussphase stand zum Auftakt des 5. Spieltags der Fußball-Bundesliga am Ende ein 2:2 Unentschieden gegen Bremen. BVB-Trainer Niko Kovac bei Sky.
2: Wenn du 2:0 führst zu Hause, bis zur 88. Minute alles richtig machst, den Gegner dir richtig zurechtlegst, viele Chancen auch in der zweiten Halbzeit, die du spielst, und dann durch zwei, klar, vermeidbare Fehler den Gegner im Grunde genommen wieder das Leben einhauchst, dann bist du natürlich enttäuscht, ganz klar.
1: Außerdem hat die deutsche Nationalmannschaft der Frauen im Testspiel gegen Australien einen 4:2-Sieg eingefahren.
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1: Ich bin Florian Klaus. In Mecklenburg-Vorpommern könnte bald zum ersten Mal in dem Bundesland eine rot-rot-grüne Regierung vor der Tür stehen. Sowohl die SPD als auch die Linke haben für Koalitionsverhandlungen gestimmt. Die Grünen wollen heute darüber entscheiden. SPD-Landeschefin Schwesig hat gesagt, dass die Verhandlungen dann am Montag beginnen könnten. Hohe Spritpreise sind nicht nur hier ein Thema, auch die US-Regierung steht wenige Wochen vor den Kongresswahlen deswegen unter Druck. Präsident Trump hat darum jetzt angekündigt, dass Hunderttausende Tonnen Diesel aus Russland kommen sollen. Er hat dafür Kreml-Chef Putin gedankt. Wegen der bestehenden Sanktionen aufgrund des russischen Kriegs in der Ukraine hat das US-Finanzministerium für die Importe eine temporäre Erlaubnis ausgestellt. Die Bahn tritt bei der Sanierung ihres stark belasteten Netzes auf die Bremse. Bis 2031 sollen nur noch 13